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1: Es ist 3.
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2: Ich bin Laura Kühne. Guten Morgen miteinander.
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2: Feuerwehren in Spanien und Frankreich bekämpfen weiterhin große Waldbrände. So sind beispielsweise in der Nähe von Bordeaux in Frankreich über 3000 Personen von einem Campingplatz in Sicherheit gebracht worden. In Spanien hat unter anderem ein seit einer Woche anhaltender Waldbrand in der Provinz Guadalajara inzwischen rund 32.000 Hektar Land zerstört. Es sei damit einer der größten Brände der vergangenen Jahrzehnte. Das Internationale Olympische Komitee IOC kündigte die Aufhebung der Sanktionen gegen russische und belarussische Sportlerinnen an, obwohl der russische Angriffskrieg im Gange ist. Sportjurist Stefan Netzler erklärt gegenüber SRF, dass solche sportliche Sanktionen aus rechtlicher Sicht langfristig problematisch seien. Auch aufgrund der mangelnden Gleichberechtigung. Die USA, Israel und der Iran befinden sich derzeit ebenfalls im Kriegsgeschehen. Die EU-Kommission hat der Übernahme des US-Medienkonzerns Warner Brothers durch den Konkurrenten Paramount zugestimmt. Die Zustimmung der Brüsseler Behörde war nötig, weil auch der Filmvertrieb in Europa betroffen ist. Die Kommission knüpft ihr Einverständnis jedoch an Auflagen, mit denen sich Paramount offenbar einverstanden erklärt hat. Damit soll eine zu hohe Marktdominanz von Paramount in Europa verhindert werden. Der UNO-Hochkommissar für Menschenrechte Volker Türk zeigt sich besorgt über die Einschränkung der Menschenrechte in Nicaragua. Am Sonntag hatte Nicaraguas Präsident Daniel Ortega erklärt, es werde in dem zentralamerikanischen Land keine Wahlen mehr geben. Diese Entwicklung verschärfe die bereits bestehenden Einschränkungen der Grundfreiheiten und den Abbau der Rechtsstaatlichkeit, schreibt Türk. Egal, ob ihr jetzt Feierabend habt oder schon auf dem Weg an die Arbeit seid oder auch in die Ferien geht, ihr habt freie Fahrt unterwegs. Habe ich Sorge. Die Sonne scheint heute für alle den ganzen Tag. Nur ein paar wenige Wölkchen werden es dann durchziehen. Dazu gibt es zwischen 25 und 29 Grad.
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3: 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Steht gut auf.
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1: Es ist 17:30.
2: Ich bin Laura Kühne. Guten Morgen miteinander.
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2: Feuerwehren in Spanien und Frankreich bekämpfen weiterhin große Waldbrände. So sind beispielsweise in der Nähe von Bordeaux in Frankreich über 3000 Personen von einem Campingplatz in Sicherheit gebracht worden. In Spanien hat unter anderem ein seit einer Woche anhaltender Waldbrand in der Provinz Guadalajara inzwischen rund 32.000 Hektaren Land zerstört. Es sei damit einer der größten Brände der vergangenen Jahrzehnte. Das Internationale Olympische Komitee IOC kündigte die Aufhebung der Sanktionen gegen russische und belarussische Sportlerinnen an, obwohl der russische Angriffskrieg im Gange ist. Sportjurist Stefan Netzl erklärt gegenüber SRF, dass solche sportliche Sanktionen aus rechtlicher Sicht langfristig problematisch seien. Auch aufgrund der mangelnden Gleichberechtigung. Die USA, Israel und der Iran befinden sich derzeit ebenfalls im Kriegsgeschehen. Der UNO-Hochkommissar für Menschenrechte Volker Türk zeigt sich besorgt über die Einschränkung der Menschenrechte in Nicaragua. Am Sonntag hatte Nicaraguas Präsident Daniel Ortega erklärt, es werde in dem zentralamerikanischen Land keine Wahlen mehr geben. Diese Entwicklung verschärfe die bereits bestehenden Einschränkungen der Grundfreiheiten und den Abbau der Rechtsstaatlichkeit, schreibt Türk. Die EU-Kommission hat der Übernahme des US-Medienkonzerns Warner Brothers durch den Konkurrenten Paramount zugestimmt. Die Zustimmung der Brüsseler Behörde war nötig, weil auch der Filmvertrieb in Europa betroffen ist. Die Kommission knüpft ihr Einverständnis jedoch an Auflagen, mit denen sich Paramount offenbar einverstanden erklärt hat. Damit soll eine zu hohe Marktdominanz von Paramount in Europa verhindert werden. Egal, ob ihr jetzt Feierabend habt oder schon auf dem Weg an die Arbeit seid oder auch in die Ferien geht, ihr habt freie Fahrt unterwegs. Habt Sorge. Die Sonne scheint heute für alle den ganzen Tag. Nur ein paar wenige Wölkchen werden es dann durchziehen. Dazu gibt es zwischen 25 und 29 Grad.
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3: Guten Morgen, Argovialand.

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Glockenbach zusammen mit Clock Clock und Brooklyn. Guten Morgen, Argovia Land. Zusammen starten wir in den Tag, wo es ja wieder wunderbar sommerlich wird. Freuen wir uns drauf. Jetzt mit dem Harry Styles, American Girls. Right.

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0: 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Und so geht's weiter hier im Soundtrack zum Leben mit dem Teddy Swims. Als nächstes.
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0: Donnerstag, der 23. Juli. Ein guter Start euch. Es ist 6 Uhr.
2: Ich bin der Felix Haldimann. Guten Morgen.
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2: In der Debatte um ein Social-Media-Verbot für Jugendliche befürworten auch viele Menschen in der Schweiz ein solches Verbot. Das zeigt eine Umfrage von Tamedia. 4 von 5 Stimmberechtigten hätten sich für ein Social-Media-Verbot für junge Menschen unter 16 Jahren ausgesprochen. Die Schweiz tastet sich derzeit an die Frage eines Mindestalters für soziale Medien heran. So untersucht der Bundesrat derzeit, wie Jugendliche vor übermäßigem Social-Media-Konsum geschützt werden können. Vorgestern hatte Frankreich als erstes EU-Land Social Media für unter 15-Jährige eingeschränkt. Nach einem Hackerangriff auf eine Treuhandfirma im Kanton Waadt sind offenbar Daten von Gemeinden, Unternehmen und Privatpersonen im Darknet veröffentlicht worden. Das berichtet die Zeitung Le Temps. Betroffen seien unter anderem Buchhaltungsunterlagen. Insgesamt seien mehr als 100.000 Dateien offengelegt worden. Ein verheerender Waldbrand hat in Spanien rund 32.000 Hektar Land zerstört, mehr als die Fläche des Kantons Schaffhausen. Damit zählt der Brand zu den größten der jüngeren Geschichte Spaniens. Feuerwehrleute sind jedoch optimistisch, den Brand nordöstlich der Hauptstadt Madrid eindämmen zu können. Allerdings könnten die für heute angekündigten stärkeren Winde die Lage erneut verschärfen.
3: Sport.
2: Der Schweizer Velorennfahrer Mauro Schmid hat äußerst knapp seinen zweiten Etappensieg an der diesjährigen Tour de France verpasst. In der 17. Etappe musste sich Schmid im Sprint nur dem Belgier Jasper Philipsen geschlagen geben. Im Gesamtklassement gab es keine nennenswerten Veränderungen. Führender mit deutlichem Abstand bleibt der Slowene Tadej Pogacar.
0: Der Dow Jones New York schließt unverändert, der Nasdaq schließt 0,5% im Minus und der Nikkei in Tokio steht aktuell 0,5% im Plus. Not die Devise, ein Euro gibt es für 93 Rappen, ein US-Dollar für 81 Rappen.
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0: Liebe Grüße zu euch ins Auto, 2 ab 6. Unterwegs geht es nicht länger als 5 Minuten. Gute Fahrt!
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0: Auch heute gibt es wieder perfekt Sommerferienwetter. Der Donnerstag bringt um die 27 Grad, dazu viel Sonne und ein paar hohe Wolken.
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0: Wünschen einen guten Start in den Donnerstagmorgen.
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der Govia Morgenshow. Zusammen starten wir in Donnerstag, 12 ab 6 ist es. Und wir machen hier das 1. September-Wochenende noch etwas besser. 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
1: Wunderschönen guten Morgen, Argovialand. Es ist 19.06 Uhr und der Sommer, der scheint doch irgendwie so ein bisschen endlos zu sein gerade. Es geht auch wunderbar weiter. Der Donnerstag heute bringt um die 27 Grad, dazu viel Sonne und nur ein paar Wolken. Der Blick auf die Strasse, der verrollt dann auch, dass gerade Sommerferien sind. Ihr kommt überall problemlos durch. Ich wünsche euch eine gute Fahrt in den Donnerstagmorgen. Jetzt mit der Holly Humberstone, To Love Somebody.

0: Margot-Wieland. Guten Morgen euch, 22 ab 6. 28 Grad gibt es heute dazu. Sonne, Sonne, Sonne. Da ist es halt wichtig, dass wir alle genug trinken. Tipps gibt es hier von der Vierklässlerin Charlotte. Sie als Expertin weiss, wie wir alle gut hydriert bleiben.
1: Glasse schlecken und einen Drink machen mit Eiswürfeln. Multivitaminsaft mit Mineral und dann Eiswürfel und ein paar Beeren drin oder Bananensmoothie mixen.
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0: Guten Morgen, Arguvialand.
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0: In der nächsten halben Stunde mit am Start. Jennifer Lopez zusammen mit dem David Guetta. Ein gemütlicher Start dann auch mit dem Remo Fahrer, Full 180. Und die Hymne von der Tina Turner, der Best, in der nächsten halben Stunde.
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2: Donnerstag, der 23. Juli. Ein guter Start euch. Es ist 6:30.
3: Ich bin der Felix Haldimann. Guten Morgen.
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3: In der Debatte um ein Social-Media-Verbot für Jugendliche befürworten auch viele Menschen in der Schweiz ein solches Verbot. Das zeigt eine Umfrage von Tamedia. 4 von 5 Stimmberechtigten hätten sich für ein Social-Media-Verbot für junge Menschen unter 16 Jahren ausgesprochen. Vorgestern hatte Frankreich als erstes EU-Land Social Media für unter 15-Jährige eingeschränkt. Nach einem Hackerangriff auf eine Treuhandfirma im Kanton Waadt sind offenbar Daten von Gemeinden, Unternehmen und Privatpersonen im Darknet veröffentlicht worden. Das berichtet die Zeitung Le Temps. Betroffen seien unter anderem Buchhaltungsunterlagen. Insgesamt seien mehr als 100.000 Dateien offengelegt worden. Ein verheerender Waldbrand hat in Spanien rund 32.000 Hektar Land zerstört, mehr als die Fläche des Kantons Schaffhausen. Damit zählt der Brand zu den größten der jüngeren Geschichte Spaniens. Feuerwehrleute sind jedoch optimistisch, den Brand nordöstlich der Hauptstadt Madrid eindämmen zu können. Allerdings könnten die für heute angekündigten stärkeren Winde die Lage erneut verschärfen. Die EU-Kommission hat der Übernahme des US-Medienkonzerns Warner Brothers durch den Konkurrenten Paramount zugestimmt. Die Zustimmung der Brüsseler Behörde war nötig, weil auch der Filmbetrieb in Europa betroffen ist. Die Kommission knüpft ihr Einverständnis jedoch an Auflagen, mit denen sich Paramount offenbar einverstanden erklärt hat. Damit soll eine zu hohe Marktdominanz von Paramount in Europa verhindert werden.
2: Liebe Grüße euch ins Auto, es war 6:30 und unterwegs da läuft alles so, wie es muss. Falls ihr jetzt doch irgendwo ansteht, dann könnt ihr es mir gerne schnell durchgeben via Traffic Hotline 0844 845 847. Gute Fahrt euch!
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2: Egal, ob ihr Ferien habt oder nicht, wenn ihr vor Sonnenuntergang am 8:45 Uhr abends 4 Abend habt, dann arbeitet ihr es auch noch an die Sonne. Die scheint nämlich den ganzen Tag für uns, manchmal noch in Begleitung von ein paar Wolken, dazu um die 27 Grad.
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2: Ein guter Start euch jetzt mit dem Ed Sheeran.
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Guten Morgen schon, 22 Minuten vor dem 7. Die Festivalsaison, die ist in vollem Gang. Und Ragovia Land, ich wäre ja so etwas von ready, um ans Lake Live zu gehen. Also, ich würde mir ja Seele aus dem Körper schreien, wenn ich unter anderem Calcha Candela auf der Bühne sehen würde. Und da bin ich sicher nicht die Einzige, die einen Haufen Songs so von A bis Z einfach auswendig kann. Sie sind dann morgen in einer Woche für euch zu Biel. Genau so wie er da. Der kommt auch mit als Lake Live, mit am Start dann auch der Ski Agu, der EDB und ein Haufen gute DJs. Also wirklich sehr ein schönes Line-Up, das sie hier auf die Beine gestellt haben, direkt neben dem See zu Biel. Wenn ihr dabei sein wollt, dann könnt ihr jetzt hier im Studio anrufen, 0848 120 120. Wir schenken euch zwei wunderbare VIP-Tickets fürs Lake Live morgen in einer Woche, damit es euch hier an nichts fehlt vor Ort.

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0: Tina Turner für euren Start in Donnerstag. In 14 Minuten ist es 7 Uhr und gerade nach der Bibi Rexha kommt dann aus, wer wir hier VIP als Lake Life ins Biel schicken. Zuerst noch schnell ein Wetterupdate. Der Sommer scheint ja irgendwie so ein bisschen endlos zu sein momentan. Es geht auch wunderbar weiter. Der Donnerstag heute bringt um die 27 bis 28 Grad. Dazu viel Sonne und ein paar Wolken. Unterwegs auf der Strasse, hier läuft alles so, wie es muss. Habe ich keine Meldungen für euch. Wünsche euch eine gute und vor allem auch eine sichere Fahrt.
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0: Roll für euch am Donnerstagmorgen. 11 Minuten ist 7. Wir schicken euch heute VIP, also Open Air Lake Live zu Biel. Für die VIPs gibt es natürlich einen separaten Eingang, eigene WCs, ein eigenes Food-Angebot und natürlich auch die beste Sicht auf die Bühne. Wenn da morgen in einer Woche der Ski Agu, der Shaggy oder auch Calcha Candela ihre Hits performen.
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0: Ich bin ein bisschen neidisch, Argugaland. 0848 120 120. Es gibt VIP-Tickets für den 31. Juli. Meine Telefonleitung die leuchtet und blinkt drum. Nummer 3. Guten Morgen, wer ist dran?
2: Ja, der ist Papsi aus Trimbach. Guten Morgen.
0: Guten Morgen. Du würdest gerne als Lake Live zu Biel?
2: Sehr gerne. Erstens ist die Aussicht, du hast die See und alles. Oder? Du hast Möglichkeiten. Dann natürlich von der Musik. Du hast so viele gute Acts. Ich finde das hammermäßig.
0: Also gut, Babsi, du und der Begleitung dürfen VIP als Lake Live.
2: Sehr gut, das freut mich mega. Danke vielmals. Wow, das ist ein guter Morgen heute.
0: Und Ragubiland, ich habe dann noch mehr VIP-Tickets parat. Die sind dann für den 1. August. Und abräumen könnt ihr die dann kurz nach dem 8. Euch jetzt einen guten Start in Donnerstag mit dem Remo Vorer.
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0: Mit Good Vibes starten wir in Donnerstag mit dem Ray Dalton und Blood Running. Geht als nächstes.
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0: Donnerstag, der 23. Juli. Einen guten Start euch. Es ist 7 Uhr.
11: Ich bin der Felix Haldimann. Guten Morgen.
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11: In der Debatte um ein Social-Media-Verbot für Jugendliche befürworten auch viele Menschen in der Schweiz ein solches Verbot. Das zeigt eine Umfrage von Tamedia. 4 von 5 Stimmberechtigten hätten sich für ein Social-Media-Verbot für junge Menschen unter 16 Jahren ausgesprochen. Die Schweiz tastet sich derzeit an die Frage eines Mindestalters für soziale Medien heran. So untersucht der Bundesrat derzeit, wie Jugendliche vor übermäßigem Social-Media-Konsum geschützt werden können. Vorgestern hatte Frankreich als erstes EU-Land Social-Media für unter 15-Jährige eingeschränkt. Ein verheerender Waldbrand hat in Spanien rund 32.000 Hektar Land zerstört, mehr als die Fläche des Kantons Schaffhausen. Damit zählt der Brand zu den größten der jüngeren Geschichte Spaniens. Feuerwehrleute sind jedoch optimistisch, den Brand nordöstlich der Hauptstadt Madrid eindämmen zu können. Allerdings könnten die für heute angekündigten stärkeren Winde die Lage erneut verschärfen. Die EU-Kommission hat der Übernahme des US-Medienkonzerns Warner Brothers durch den Konkurrenten Paramount zugestimmt. Die Zustimmung der Brüsseler Behörde war nötig, weil auch der Filmbetrieb in Europa betroffen ist. Die Kommission knüpft ihr Einverständnis jedoch an Auflagen, mit denen sich Paramount offenbar einverstanden erklärt hat. Damit soll eine zu hohe Marktdominanz von Paramount in Europa verhindert werden.
12: Sport.
11: Der Schweizer Velorennfahrer Mauro Schmid hat äußerst knapp seinen zweiten Etappensieg an der diesjährigen Tour de France verpasst. In der 17. Etappe musste sich Schmid im Sprint nur dem Belgier Jasper Philipsen geschlagen geben. Im Gesamtklassement gab es keine nennenswerten Veränderungen. Führender mit deutlichem Abstand bleibt der Slowene Tadej Pogacar.
0: Der Dow Jones New York schließt unverändert. Der Nasdaq schließt 0,5% im Minus. Und der Nikkei in Tokio steht aktuell 0,6% im Plus. Noch die Devise: Ein Euro gibt es für 93 Rappen, ein US-Dollar für 81 Rappen.
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0: Es ist 2 ab 7 Uhr unterwegs auf der Strasse und im Argovia-Land läuft alles so, wie es muss. Ich wünsche euch eine gute Fahrt.
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0: Auch heute gibt es wieder perfektes Sommerferienwetter. Der Donnerstag bringt um die 27 bis 28 Grad. Dazu viel Sonne und ein paar hohe Wolken.
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0: Schön sind ihr mit mir heute an diesem Donnerstagmorgen.
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Das sind Coldplay im Soundtrack zum Leben. 8 ab 7, ein Sky full of stars. Guten Morgen, Argovia Land. Ich wünsche euch einen guten Start in Donnerstag mit Taylor Swift.

0: Das ist der Argovia Morgenshow 10.7. Diese Woche da zeigt uns Argovia Land die schönsten Aussichten, die es beim Arbeiten so gibt. Und sie hier hat also nicht nur eine schöne, sondern gerade eine königliche Aussicht.
1: Ich sage ja, das ist ein wunderschöner Arbeitsort. Wir haben ja hier eine Höhenburg. Und das heisst, wenn wir hier arbeiten, dann sind wir hier so ein bisschen erhaben auf dem Schlosshügel oben.
0: Die Brigitte, sie ist Geschichtsvermittlerin im Schloss Lenzburg. Das heisst, Tag für Tag ist ihr Büro ein ganzes wunderschönes Schloss. Ein sehr außergewöhnlicher Arbeitsort mit einer wahnsinnigen Aussicht. Sie sieht hier natürlich auf Lenzburg runter, in Schlosshof oder auch so ein bisschen auf Berge. Aber nicht nur die Aussicht macht uns das Arbeiten im Schloss so toll, hat sie gesagt.
1: Es ist so geschichtsträchtig, oder? Also tausend Jahre Geschichte auf dem Schloss Lenzburg, da werde ich manchmal, wenn ich an das denke, gerade ein bisschen demütig, oder? Ja, es schudert einem fast ein bisschen, weil ja, und irgendwie ist man auch Teil davon, oder? Das finde ich schon noch recht cool.
0: Und recht cool ist eigentlich auch, dass jeder und jede von uns den Arbeitsort samt Aussicht, die Brigitte hat, eben auch selber anschauen kann. Sie sieht es mit einem kurzen Ausschnitt bei uns auf Instagram übrigens. Oder wenn ihr im Schloss Lenzburg vorbeigeht, die Brigitte gibt euch sicher eine Führung durchs kühle Schloss im Kostüm von einer Schlossmagd. Und da sind dann natürlich häufig gerade Kinder richtig fasziniert davon.
1: Ja, Kinder fragen mich zum Beispiel immer wieder, bist du eine Prinzessin? Und schlafst du denn auch da? Und wo ist dein Bett? Also, die lassen sich wirklich so ganz in die Mystik und in die Geschichte einpacken. Und das finde ich eigentlich mega herzig.

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Despacito, guten Morgen, Argovia Lanz, ist 18.07 und ganz egal, was für Sommerpläne das ihr heute habt, es lässt sich alles umsetzen, es geht dann nämlich wunderbar weiter und der Donnerstag heute bringt um die 28 Grad, dazu viel Sonne und ein paar Wolken. Kurzes Update von der Strasse, da läuft alles so, wie es muss. Ihr habt eine Freifahrt, jetzt mit dem Megan Trainer, Getting Girl.

0: Das ist aktueller Sound von der Meghan Trainor am 21.07. Getting Girl. Guten Morgen, Argovianand. Und der Sommer, der nimmt ja irgendwie kein Ende da bei uns. 28 Grad gibt es heute. Dazu Sonne, Sonne, Sonne. Da ist es doch wichtig, dass man genug trinkt. Tipps gibt es da von der Vierklässlerin Charlotte. Sie als Expertin, die weiss also, wie wir alle gut hydriert bleiben.
1: Glasse schlecken und einen Drink machen mit Eiswürfeln. Multivitaminsaft mit Mineral und dann Eiswürfel und ein paar Beere drin oder Bananensmoothie mixen.
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0: Zusammen gehen wir in Donnerstagmorgen rein.
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0: Und nehmen hier die beiden mit an die Hand. Das ist Leonie mit dem Callum Scott, sind auch mit dabei. Stay parat. Auch die Jungs von One Republic dürfen mitkommen mit Runaway noch vor dem 8. Und die Lieblingshymne von Bruno Mars, Just the Way You Are. Auch in der nächsten halben Stunde.
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0: Donnerstag, der 23. Juli. Ein guter Start euch. Es ist 7:30 Uhr.
2: Ich bin der Felix Haldimann. Guten Morgen.
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2: In der Debatte um ein Social-Media-Verbot für Jugendliche befürworten auch viele Menschen in der Schweiz ein solches Verbot. Das zeigt eine Umfrage von Tamedia. 4 von 5 Stimmberechtigten hätten sich für ein Social-Media-Verbot für junge Menschen unter 16 Jahren ausgesprochen. Die Schweiz tastet sich derzeit an die Frage eines Mindestalters für soziale Medien heran. So untersucht der Bundesrat derzeit, wie Jugendliche vor übermäßigem Social-Media-Konsum geschützt werden können. Vorgestern hatte Frankreich als erstes EU-Land Social-Media für unter 15-Jährige eingeschränkt. Nach einem Hackerangriff auf eine Treuhandfirma im Kanton Waadt sind offenbar Daten von Gemeinden, Unternehmen und Privatpersonen im Darknet veröffentlicht worden. Das berichtet die Zeitung Le Temps. Betroffen seien unter anderem Buchhaltungsunterlagen. Insgesamt seien mehr als 100.000 Dateien offengelegt worden. Ein verheerender Waldbrand hat in Spanien rund 32.000 Hektar Land zerstört, mehr als die Fläche des Kantons Schaffhausen. Damit zählt der Brand zu den größten der jüngeren Geschichte Spaniens. Feuerwehrleute sind jedoch optimistisch, den Brand nordöstlich der Hauptstadt Madrid eindämmen zu können. Allerdings könnten die für heute angekündigten stärkeren Winde die Lage erneut verschärfen. Die EU-Kommission hat der Übernahme des US-Medienkonzerns Warner Brothers durch den Konkurrenten Paramount zugestimmt. Die Zustimmung der Brüsseler Behörde war nötig, weil auch der Filmbetrieb in Europa betroffen ist. Die Kommission knüpft ihr Einverständnis jedoch an Auflagen, mit denen sich Paramount offenbar einverstanden erklärt hat. Damit soll eine zu hohe Marktdominanz von Paramount in Europa verhindert werden.
0: Ein lieber Gruß zu euch ins Auto. Es war 7:30 Uhr, hat dann nur eine Meldung und die betrifft Nord-Südachse. Richtung Norden zwischen Quinto und Airolo hat es heute Morgen 2 Kilometer Stau. Es geht 20 Minuten länger. Sonst läuft aber alles so, wie es muss. Habt Sorge.
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0: Egal, ob ihr Ferien habt oder nicht, wenn ihr vor dem Sonnenuntergang am Viertel ab 9 Uhr abends Feierabend habt, dann arbeitet ihr es auch noch an die Sonne. Die scheint nämlich den ganzen Tag für uns, manchmal in Begleitung von ein paar Wolken, dazu um die 28 Grad.
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0: Wunderschönen guten Morgen, der Matteo immer noch in der Sommerferien. 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

0: 7.38 Uhr, Zeit zum Zocken.
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0: Und sie ist auch schon am Büzen. Meine Kandidatin heute, die Annette aus Niederlands. Guten Morgen.
2: Guten Morgen, Vanessa.
0: Du gehörst auch zu denen, die jetzt eben noch ein bisschen arbeiten, bis es dann später mal Ferien gibt.
2: Das ist ja so, genau. Jetzt lassen wir die anderen zuerst gehen. Ja.
0: Was ist der Plan bei dir im September?
2: Du, ganz spontan ein Auto hocken mit dem Partner und dann gehen wir los, wo auch immer es uns hinführt und dort, wo es uns gefällt, dort bleiben wir. Das
0: Nein.
2: kann Sardinien sein, das kann Griechenland sein, keine Ahnung.
0: Mit dem Auto bis auf Griechenland?
2: Ja,
0: das
2: haben wir
0: auch
2: schon gemacht.
0: So lässig.
2: Ja, das ist cool, das ist lässig, ja.
0: Sehr gut. Aber bevor du da davon däusst, spielen wir noch zusammen, falls ist richtig. Es geht um 100 Franken. Vielleicht könntest du dann etwas für den Roadtrip posten, wenn du dich abräumst.
2: Cool, ja.
0: Gell? Ich stelle dir 6
2: ja.
0: Fragen, brauche von dir 6 sinngemäß falsche Antworten. Das Ganze in 20 Sekunden. Und wenn du das eben schaffst, gibt es 100 Stutz für dich.
2: Mhm,
0: also,
2: top.
0: Annette, dann wünsche ich dir toi toi toi und mach alles falsch.
2: Danke.
0: Wie sagt man «Danke» auf Englisch?
2: Adieu.
0: Falsch. Welche Farbe hat Mais?
2: Mais, violett.
0: Falsch. Was für ein Tier ist der Winnie Pooh?
2: Elefant.
0: Falsch. Welche Zahl ist grösser, 1 oder 5?
2: Grösser 1.
0: Falsch. Aus was macht man Pommes frites?
2: Nudeln.
0: Falsch. Wird man beim Duschen nass?
2: Nein.
0: Das ist auch falsch. 100 Stutz.
2: Ja! Oh, das war eine harte Brocke. Danke vielmals. Das ist super. Das kann ich brauchen. Hey, danke.
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dabei für den Start Donnerstagmorgen von Bruno Mars. In 14 Minuten ist es 8 Uhr. Und der Sommer scheint doch momentan irgendwie so ein bisschen endlos zu sein. Es geht da wunderbar weiter. Der Donnerstag heute bringt um die 28 Grad. Dazu viel Sonne und ein paar Wolken. Von der Strasse habe ich nur eine Meldung für euch. Die betrifft dort Nord-Süd-Achse. Richtung Norden zwischen Quinto und Airolo hat es 2 Kilometer Stau. Das heisst, es geht etwa 20 Minuten länger. Da wünsche ich euch eine gute Fahrt Donnerstagmorgen. Jetzt mit der Shakira und ihrem WM-Hit Dai Dai. Schön starten wir zusammen in den Tag.

0: 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In 11 Minuten ist es 8 Uhr. 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

0: wunderschönen guten Morgen, Argovialand. So geht's weiter, gerade nach dem News-Update mit dem Solaroy und Hurricane.
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0: Donnerstag, der 23. Juli. Ein guter Start euch. Es ist 8 Uhr.
10: Ich bin der Felix Haldimann. Guten Morgen.
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10: Die anhaltende Trockenheit zwingt erste SAC-Hütten zum Wassersparen. Gäste werden etwa aufgefordert, weniger Wasser zu verbrauchen. Laut SAC gilt die Wasserversorgung inzwischen bei jeder fünften Hütte als kritisch, berichtet der Tagesanzeiger. Mit zusätzlichen Quellen, größeren Reserven oder Trockentoiletten versuchen viele Hütten, sich an die zunehmende Trockenheit anzupassen. Ob die Reserven bis Saisonende ausreichen, hängt vom Niederschlag ab. An der französischen Atlantikküste bei Bordeaux sind tausende Touristen wegen eines Waldbrandes in Sicherheit gebracht worden. Das teilte die Präfektur in Bordeaux gestern mit. Verletzt wurde bis jetzt niemand. Wegen der extrem ungünstigen Wetterbedingungen werde der Brand mit einem Großaufgebot von 500 Feuerwehrleuten bekämpft. Zudem seien 4 Löschflugzeuge im Einsatz. Der Prozess gegen den langjährigen Staatschef von Venezuela, Nicolas Maduro, soll im Juni kommenden Jahres in New York beginnen. Das teilte Maduros Anwalt der deutschen Presseagentur mit. US-Spezialkräfte hatten Maduro in einer völkerrechtswidrigen Aktion zu Beginn des Jahres in Venezuela gefangen genommen und nach New York gebracht. Damit der Krieg im Iran weitergeführt werden kann, hat das US-Repräsentantenhaus die Voraussetzungen für drastisch steigende Militärausgaben geschaffen. Das Paket umfasst insgesamt 95 Milliarden Dollar. Davon soll der größte Teil ans Militär und die Geheimdienste fließen. Derweil haben die USA den Iran in der Nacht auf heute erneut angegriffen, teilt das US-Militär mit.
0: Der Dow Jones New York schließt unverändert, der Nasdaq schließt 0,5% im Minus und der Nikkei in Tokio steht aktuell 0,5% im Plus. Note Devise, ein Euro gibt es für 93 Rappen, ein US-Dollar für 81 Rappen.
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0: Es ist 2 ab 8 und da habe ich keine Meldungen für euch. Alles läuft so, wie es muss. Es sind Sommerferien.
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0: Und auch heute gibt es wieder perfekt Sommerferienwetter. Der Donnerstag bringt um die 28 Grad. Dazu viel Sonne und dann auch ein paar höhere Wolken als Dekoration.
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0: Geniessen das wunderbare Wetter.
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0: das ist Miley Cyrus. Mit Midnight Sky. Guten Morgen, Argovialand. Zusammen starten wir in den sonnigen Donnerstag. 9 ab 8 ist es. Kommen gute Tag. Jetzt mit Marlon Rudette. New Age. Morgen.
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Der Guggen Morgenshow, 12 ab 8. Ich suche die Freunde vom Reggaeton. Das ist doch der perfekte Sommersound vom Nicky Jam. 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

Tour von der Katy Perry. Guten Morgen, Argovia Lanz, ist 19.08 Uhr und der Sommer, der hebt noch ein bisschen an. Es geht auch wunderbar weiter heute. Der Donnerstag bringt um die 27 bis 28 Grad. Dazu viel Sonne und nur ein paar Wolken. Der Blick auf die Strassen ist schnell erzählt. Ich habe nur eine Meldung, die die Region Lenzburg betrifft. Es geht eine Viertelstunde länger auf der A1 Richtung Bern zwischen der Verzweigung Bierfeld und Lenzburg. Das wegen einer Baustelle dort. Ich wünsche euch eine gute Fahrt in den Donnerstag rein. Jetzt mit der Tiffany Aris. Da ist Vertigo. Morgen!

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1: Das ist gut, danke dir vielmals.
0: VIP, wer kommt da mit? Wer ist es würdig, noch VIP zu sein mit dir?
1: Ah, da würde meine Frau mitnehmen.
0: Oh, die freut sich sicher. Lass sie gerne so ein Latin-Musik?
1: Da lass sie schon mal gerne, ja.
0: Wunderbar, dann passt das doch. Dann wünsche ich euch ganz viel Spass.
1: Gut, danke vielmals.
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0: wunderschönen guten Morgen, Argovia Land.
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0: Aktuelle Hit mit am Start. Jetzt etwas Gemütliches finde ich. The Harry Styles mit American Girls. Nehmt auch den Hit mit. Gibt's von Topic und A7S. Breaking Me noch vor dem 9. Und ein Good Vibes gibt's von Toto mit Afrika.
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0: Donnerstag, der 23. Juli. Ein guter Start euch. Es ist 8:30.
7: Ich bin der Felix Haldimann. Guten Morgen.
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7: Die anhaltende Trockenheit zwingt erste SAC-Hütten zum Wassersparen. Gäste werden etwa aufgefordert, weniger Wasser zu verbrauchen. Laut SAC gilt die Wasserversorgung inzwischen bei jeder fünften Hütte als kritisch, berichtet der Tagesanzeiger. Mit zusätzlichen Quellen, größeren Reserven oder Trockentoiletten versuchen viele Hütten, sich an die zunehmende Trockenheit anzupassen. Ob die Reserven bis Saisonende ausreichen, hängt vom Niederschlag ab. An der französischen Atlantikküste bei Bordeaux sind tausende Touristen wegen eines Waldbrandes in Sicherheit gebracht worden. Das teilte die Präfektur in Bordeaux gestern mit. Verletzt wurde bis jetzt niemand. Wegen der extrem ungünstigen Wetterbedingungen werde der Brand mit einem Großaufgebot von 500 Feuerwehrleuten bekämpft. Zudem seien 4 Löschflugzeuge im Einsatz. Der Prozess gegen den langjährigen Staatschef von Venezuela, Nicolás Maduro, soll im Juni kommenden Jahres in New York beginnen. Das teilte Maduros Anwalt der deutschen Presseagentur mit. US-Spezialkräfte hatten Maduro in einer völkerrechtswidrigen Aktion zu Beginn des Jahres in Venezuela gefangen genommen und nach New York gebracht. Damit der Krieg im Iran weitergeführt werden kann, hat das US-Repräsentantenhaus die Voraussetzungen für drastisch steigende Militärausgaben geschaffen. Das Paket umfasst insgesamt 95 Milliarden Dollar. Davon soll der größte Teil ans Militär und die Geheimdienste fließen. Derweil haben die USA den Iran in der Nacht auf heute erneut angegriffen, teilt das US-Militär mit.
0: Liebe Grüße zu euch ins Auto. Es war 8:30 Uhr. Ich habe hier nur eine Meldung aus der Region Lenzburg. Wegen einem Auto, das eine Panne hat, geht es hier 20 Minuten länger auf der A1 Richtung Bern zwischen der Verzweigung Bierfeld und Lenzburg. Sonst läuft aber alles so, wie es muss. Habt Sorge.
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0: Und ganz egal, ob ihr Ferien habt oder nicht, wenn ihr vor Sonnenuntergang am Viertel ab 9 Uhr abends 4 Abend habt, dann arbeitet ihr es also auch noch an die Sonne. Die scheint nämlich den ganzen Tag für uns, manchmal in Begleitung von ein paar Wolken, dazu um die 28 Grad.
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0: Ich wünsche euch einen guten Start in Donnerstag.
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0: der DJ Alan Walker für euch im Soundtrack zum Leben mit Faded. Das ist der Gouvia Morgenshow. In 21 Minuten ist es 9 Uhr. Und diese Woche da zeigt uns der Gouvia Land die schönsten Aussichten, die es beim Arbeiten so gibt. Und sie hier hat also nicht nur eine schöne, sondern eine königliche Aussicht.
1: Ich sage ja, das ist ein wunderschöner Arbeitsort. Wir haben ja hier eine Höhenburg. Und das heisst, wenn wir hier arbeiten, dann sind wir hier so ein bisschen erhaben auf dem Schlosshügel oben.
0: Ja, die Brigitte ist Geschichtsvermittlerin im Schloss Lenzburg. Das heisst, Tag für Tag ist ihr Büro ein ganzes wunderschönes Schloss. Sie kennt die Mauern in- und auswendig und geht im Kostüm von einer Magdführung durch das kühle Schloss. Das fasziniert natürlich gar Kinder so richtig.
1: Ja, Kinder fragen mich zum Beispiel immer wieder, bist du eine Prinzessin? Und schlafst du denn auch da? Und wo ist dein Bett? Also, die lassen sich wirklich so ganz in die Mystik und in die Geschichte einpacken. Und das finde ich eigentlich mega herzig.
0: Arbeiten auf dem Schloss Lenzburg, das ist ein außergewöhnlicher Arbeitsort mit einer wahnsinnigen Aussicht. Während dem Arbeiten sieht ihr Brigitte auf Lenzburg runter, in Schlosshof oder auch so ein bisschen auf Bergen. Könnt ihr euch übrigens auch sehr gerne anschauen bei uns auf Instagram. Und Brigitte zeigt dann aber auch, die Aussicht sei nicht das Einzige, was das Arbeiten im Schloss so toll möchte.
1: Er ist so geschichtsträchtig, oder? Also tausend Jahre Geschichte auf dem Schloss Lenzburg, da werde ich manchmal, wenn ich an das denke, gerade ein bisschen demütig, oder ja, es schudert einem fast ein bisschen, weil ja, und irgendwie ist man auch Teil davon, oder? Das finde ich schon noch recht cool.
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Guten Morgen, Herr Bouvilland. Zusammen starten wir ganz gemütlich in den Donnerstag rein. In 13 Minuten ist es 9 Uhr. Gerade gehört habt ihr Toto mit Afrika. Und irgendwie scheint doch der Sommer gerade so ein bisschen endlos zu sein. Es geht auch heute wunderbar weiter. Der Donnerstag bringt bis zu 28 Grad. Dazu viel Sonne und ein paar Wolken. Und ein schnelles Update von unterwegs, das ist relativ schnell erzählt. Da läuft nämlich alles so, wie es muss. Ihr habt eine Freifahrt. Da gebe ich euch den Alex Warren dazu mit Fever Dream.

0: Guten Morgen, Argovia Land. Eben geht als nächstes The Teddy Swims mit Mr. Know-It-All.
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0: Donnerstag, der 23. Juli. Einen guten Start euch. Es ist 9 Uhr.
8: Ich bin der Felix Haldimann. Guten Morgen.
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8: Die anhaltende Trockenheit zwingt erste SAC-Hütten zum Wassersparen. Gäste werden etwa aufgefordert, weniger Wasser zu verbrauchen. Laut SAC gilt die Wasserversorgung inzwischen bei jeder fünften Hütte als kritisch, berichtet der Tagesanzeiger. Mit zusätzlichen Quellen, größeren Reserven oder Trockentoiletten versuchen viele Hütten, sich an die zunehmende Trockenheit anzupassen. Ob die Reserven bis Saisonende ausreichen, hängt vom Niederschlag ab. An der französischen Atlantikküste bei Bordeaux sind tausende Touristen wegen eines Waldbrandes in Sicherheit gebracht worden. Das teilte die Präfektur in Bordeaux gestern mit. Verletzt wurde bis jetzt niemand. Wegen der extrem ungünstigen Wetterbedingungen werde der Brand mit einem Großaufgebot von 500 Feuerwehrleuten bekämpft. Zudem seien 4 Löschflugzeuge im Einsatz. Der Prozess gegen den langjährigen Staatschef von Venezuela, Nicolás Maduro, soll im Juni kommenden Jahres in New York beginnen. Das teilte Maduros Anwalt der deutschen Presseagentur mit. US-Spezialkräfte hatten Maduro in einer völkerrechtswidrigen Aktion zu Beginn des Jahres in Venezuela gefangen genommen und nach New York gebracht. Damit der Krieg im Iran weitergeführt werden kann, hat das US-Repräsentantenhaus die Voraussetzungen für drastisch steigende Militärausgaben geschaffen. Das Paket umfasst insgesamt 95 Milliarden Dollar. Davon soll der größte Teil ans Militär und die Geheimdienste fließen. Derweil haben die USA den Iran in der Nacht auf heute erneut angegriffen, teilt das US-Militär mit.
0: Der Nikkei in Tokio schließt 0,4% im Plus und dann geht noch die Devise. Ein Euro gibt es für 93 Rappen, ein US-Dollar schon für 81 Rappen.
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0: Liebe Grüße zu euch ins Auto, es ist 2 ab 9, ich habe nur eine Meldung aus der Region Solothurn. Da steht auf der A1 Richtung Zürich in der Höhe Oftrigen ein brennendes Auto auf dem Pannenstreifen. Darum bitte Sorge auf der A1 Richtung Zürich in der Höhe Oftrigen.
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0: Und ganz egal, was ihr für Pläne habt heute für aussen, ihr könnt alles umsetzen. Es gibt auch heute wieder perfektes Sommerferienwetter. Der Donnerstag bringt um die 27 Grad, dazu viel Sonne und ein paar hohe Wolken.
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0: Aaren ist 22 Grad, Drüss und Limmat sind 23 Grad, der Rhein 24 und der Hallwilersee ist 26 Grad.
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0: Wünsche euch einen guten Donnerstag.
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1: Und sie ist auch schon am Büzen. Meine Kandidatin heute, die Annette aus Niederlands. Guten Morgen.
2: Guten Morgen, Vanessa.
1: Du gehörst auch zu denen, die jetzt eben noch arbeiten, bis es dann später mal Ferien gibt.
2: Das ist ja so, genau.

0: Lassen wir die anderen zuerst gehen, ja.
1: Was ist der Plan bei dir im September?
0: Du, ganz spontan ein Auto hocken mit dem Partner und dann gehen wir los, wo auch immer es uns hinführt und dort, wo es uns gefällt, dort bleiben wir. Das Nein. kann Sardinien sein, das kann Griechenland sein, keine Ahnung.
1: Mit dem Auto bis auf Griechenland?
0: Ja,
1: das haben wir auch schon gemacht. So lässig.
0: Ja, das ist cool, das ist lässig, ja.
1: Sehr gut. Aber bevor du da davon däusest, spielen wir noch zusammen, falls ist richtig. Es geht um 100 Franken. Vielleicht könntest du dann etwas für den Roadtrip posten, wenn du dich abräumst.
0: Das ist cool, ja.
1: Gell? Ich stelle dir 6 ja. Fragen, brauche von dir 6 sinngemäß falsche Antworten. Das Ganze in 20 Sekunden. Und wenn du das eben schaffst, gibt es 100 Stutz für dich.
0: Mhm, das ist
1: also,
0: top.
1: Annett, dann wünsche ich dir toi toi toi und mach alles falsch.
0: Danke.
1: Wie sagt man «Danke» auf Englisch?
0: Adieu.
1: Falsch. Welche Farbe hat Mais?
0: Mais, violett.
1: Falsch. Was für ein Tier ist der Winnie Pooh?
0: Elefant.
1: Falsch. Welche Zahl ist grösser, 1 oder 5?
0: Grösser 1.
1: Falsch. Aus was macht man Pommes frites?
0: Nudeln.
1: Falsch. Wird man beim Duschen nass?
0: Nein.
1: Das ist auch falsch. 100 Stutz.
0: Ja! Oh, das war eine harte Brocken. Danke vielmals. Das ist super. Das kann ich brauchen. Hey, danke.
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Und das ist ihr Hit Stranger. 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

0: Mit den besten Hits durch den Donnerstag.
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0: In der nächsten halben Stunde mit am Start Sida. Holly Humberstone haben wir eingeplant. To Love Somebody. Auch der Hit dann mit am Start kommt von 30 Seconds to Mars. Seasons für euch. Und die ESC-Hymne von der Loreen, Euphoria, auch noch in der nächsten Halbstunde.
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3: Einen guten Donnerstag, es ist 10
4: Uhr. Ich bin der Felix Haldimann.
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4: Die USA und Saudi-Arabien wollen beim Aufbau eines zivilen Atomprogramms zusammenarbeiten. Beide Länder haben ein entsprechendes Abkommen unterzeichnet. Es soll US-Unternehmen den Zugang zum saudischen Atommarkt erleichtern und gleichzeitig sicherstellen, dass die Technologie nicht militärisch genutzt wird. Der US-Kongress muss der Vereinbarung noch zustimmen. Eine Volksinitiative will mehr Auslauf für Nutztiere. Das Begehren wurde nun zur Vorprüfung bei der Bundeskanzlei eingereicht, zuvor scheiterten Verhandlungen mit dem Bauernverband. Erlaubt die Bundeskanzlei die Initiative, können Unterschriften dafür gesammelt werden. Die Auslaufinitiative will das Leben der 80 Millionen Tiere in der Landwirtschaft verbessern. Die meisten landwirtschaftlich gehaltenen Tiere dürften heute nicht nach draußen, heißt es seitens der Initiative. Der UNO-Hochkommissar für Menschenrechte Volker Türk zeigt sich besorgt über die Einschränkung der Menschenrechte in Nicaragua. Am Sonntag hatte Nicaraguas Präsident Daniel Ortega erklärt, es werde im zentralamerikanischen Land keine Wahlen mehr geben. Diese Entwicklung verschärfe die bereits bestehenden Einschränkungen der Grundfreiheiten und den Abbau der Rechtsstaatlichkeit, schreibt Türk. Derweil arbeitet das Parlament in Nicaragua bereits an einem Gesetz, das die Teilnahme von Oppositionsparteien bei Wahlen untersagt. In der Region Aargau-Solothurn klemmt auf der A1 Richtung Zürich wegen einem Fahrzeugbrand. Der rechte Fahrstreife ist blockiert und die Einfahrt bei Oftrigen drum gesperrt. Im Raum Zürich klemmt auf der A3 Richtung Chur zwischen Pfäffiken und dem Altendorf-Tunnel wegen einem Pannenfahrzeug. Der rechte Fahrstreife ist gesperrt.
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3: Donnerstag heute bringt um die 27 Grad, dazu viel Sonne und ein paar Wolken. So ist dann auch morgen Freitag und auch der Tag durch am Samstag. Auch da gibt es dann Sonne und bis zu 31 Grad. Gegen den Samstagabend kann es dann aber einen kleinen Taucher geben und es kann stellenweise gut weiterkommen.
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2: Zusammen durch den Donnerstag. Es ist 11 Uhr.
3: Ich bin Felix Haldimann.
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5: Die USA und Saudi-Arabien wollen beim Aufbau eines zivilen Atomprogramms zusammenarbeiten. Beide Länder haben ein entsprechendes Abkommen unterzeichnet. Es soll US-Unternehmen den Zugang zum saudischen Atommarkt erleichtern und gleichzeitig sicherstellen, dass die Technologie nicht militärisch genutzt wird. Der US-Kongress muss der Vereinbarung noch zustimmen. Eine Volksinitiative will mehr Auslauf für Nutztiere. Das Begehren wurde nun zur Vorprüfung bei der Bundeskanzlei eingereicht, zuvor scheiterten Verhandlungen mit dem Bauernverband. Erlaubt die Bundeskanzlei die Initiative, können Unterschriften dafür gesammelt werden. Die Auslaufinitiative will das Leben der 80 Millionen Tiere in der Landwirtschaft verbessern. Die meisten landwirtschaftlich gehaltenen Tiere dürften heute nicht nach draußen, heißt es seitens der Initiative. Der UNO-Hochkommissar für Menschenrechte Volker Türk zeigt sich besorgt über die Einschränkung der Menschenrechte in Nicaragua. Am Sonntag hatte Nicaraguas Präsident Daniel Ortega erklärt, es werde im zentralamerikanischen Land keine Wahlen mehr geben. Diese Entwicklung verschärfe die bereits bestehenden Einschränkungen der Grundfreiheiten und den Abbau der Rechtsstaatlichkeit, schreibt Türk. Derweil arbeitet das Parlament in Nicaragua bereits an einem Gesetz, das die Teilnahme von Oppositionsparteien bei Wahlen untersagt. Es ist nichts los im Sendegebiet, ihr habt frei fort.
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2: Der Sommer, der scheint irgendwie endlos zu sein. Es geht da wunderbar weiter. Und der Donnerstag heute bringt um die 27 Grad. Dazu viel Sonne und ein paar Wolken. So ist dann auch morgen Freitag und der Tag durch am Samstag. Ein Tag gibt es Sonne und bis zu 31 Grad. Gegen den Samstagabend da kann es dann aber einen kleinen Taucher geben. Und es kann dann stellenweise Kuckwetter kommen.
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2: Schön gehen wir zusammen durch den

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4: Jetzt mit den Backstreet Boys und «As long as you love me». Fünf Jungs haben in den 90er Jahren die Welt erobert und dazu noch unzählige Mädchenherzen. Bei diesem Song sind aber nur vier Backstreet Boys zu hören. Der AJ kommt im ganzen Track nicht vor. Der Grund? Eine schwere Mandelentzündung. Seine Stimme hat durch die Infektion komplett versagt, also hat sein Denkkollege Brian in den letzten Sekunden müssen einspringen. Das ist aber nicht die einzige Panne geblieben. Der Song, den wir alle kennen, ist eigentlich ein Fehler. Auf Millionen von Tonträgern von der allerersten physischen Produktion ist ein unfertiger, deutlich reduzierter und weniger dynamisch abgemischter Mix gelandet. Der Star-Produzent Max Martin war stinkhässig, dass sein Name auf dieser unfertigen Version draufgestanden ist, die weltweit an alle Radiostationen verschickt worden ist. Später haben wir die fehlerhafte Version dann gegen die richtige austauscht. Und die hören wir jetzt. As long as you

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10: Ich bin der Felix Haldimann.
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10: Neubauwohnungen sind in einigen Gemeinden mehr als 70% teurer als bestehende Wohnungen. Das berichtet das Nachrichtenportal Watson und stützt sich auf Zahlen des Immobilienportals Lookmove. Am größten sind die Mietunterschiede zwischen Bestands- und Neubauwohnungen in der Deutschschweiz. Den größten Unterschied misst Lookmove in Baar im Kanton Zug. Dort sind Neubauwohnungen fast 80% teurer. In La Chaux-de-Fonds im Kanton Neuenburg sind Neubauwohnungen hingegen sogar günstiger. TÜV-Fahrerinnen und TÜV-Fahrer sind den Gefahren im Straßenverkehr besonders ausgesetzt. Bei einem Unfall gehören sie fast immer zu den Schwächeren, schreibt der Touring-Club Schweiz. Deshalb sollte auch bei hohen Temperaturen nie auf Schutzkleidung verzichtet werden. Gerade an heißen Tagen sei die Versuchung groß, leichter bekleidet auf den TÜV zu steigen, sagt Vanessa Flack vom TCS.
12: Das ist ganz klar, wenn es einen Sturz gibt, gibt es sehr schnell Verletzungen oder halt auch, wenn man nicht geschützt ist, an der Haut Aufschürfungen oder noch viel, viel Schlimmeres.
10: Im vergangenen Jahr kamen auf den Schweizer Straßen 49 Menschen bei TÜV-Unfällen ums Leben. Über 1000 TÜV-Fahrerinnen oder TÜV-Fahrer wurden schwer verletzt. Der Nahrungsmittelkonzern Nestlé lagert sein Geschäft mit Mineralwasser aus. Konkret spannt Nestlé mit dem US-Investor Platinum Equity zusammen. Mit dem Teilverkauf des Mineralwasserbereichs verdient Nestlé 2,8 Milliarden Franken. Das europäische Wassergeschäft macht Nestlé seit Jahren zu schaffen, sowohl wirtschaftlich als auch juristisch. Derzeit laufen Ermittlungen wegen möglicher illegaler Wassernutzung. In der Region Solothurn klemmt es auf der A1 Richtung Bern zwischen der Roststadt Gunzgen Nord und Önsigen und auf der A2 Richtung Luzern zwischen Egekingen und Herkingen. Noch ein Blick zum Gotthard. In Süden geht es etwa eine Stunde länger und auf eine halbe Stunde.
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9: Beim Wedeln heute Nachmittag ein paar hohe Wolken im Argovia-Land. Unter dem Strich aber weiterhin viel Sonne mit 27 Grad. Es ist doch wirklich herrlich und schön. Es geht genauso gut weiter. Auch der Freitagmorgen mit viel Blau am Himmel. Dazu wird es noch minimal wärmer hier bei uns.
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9: Einen guten Dunst euch.

Am Wochenende spielt sie ausverkaufte Nia, das ist Argovia mit der Katy Perry. Und dann wechseln wir zu einem zum Durchschnaufen heute Mittag. Das ist der Rag & Bone Man. Guten Mittag.

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7: Ich bin der Felix Haldimann.
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9: Neubauwohnungen sind in einigen Gemeinden mehr als 70% teurer als bestehende Wohnungen. Das berichtet das Nachrichtenportal Watson und stützt sich auf Zahlen des Immobilienportals Lookmove. Am größten sind die Mietunterschiede zwischen Bestands- und Neubauwohnungen in der Deutschschweiz. Den größten Unterschied misst Lookmove in Baar im Kanton Zug. Dort sind Neubauwohnungen fast 80% teurer. In La Chaux-de-Fonds im Kanton Neuenburg sind Neubauwohnungen hingegen sogar günstiger. TÜV-Fahrerinnen und TÜV-Fahrer sind den Gefahren im Straßenverkehr besonders ausgesetzt. Bei einem Unfall gehören sie fast immer zu den Schwächeren, schreibt der Touringclub Schweiz. Deshalb sollte auch bei hohen Temperaturen nie auf Schutzkleidung verzichtet werden. Gerade an heißen Tagen sei die Versuchung groß, leichter bekleidet auf den TÜV zu steigen, sagt Vanessa Flack vom TCS.
10: Das ist ganz klar, wenn es einen Sturz gibt, gibt es sehr schnell Verletzungen oder halt auch, wenn man nicht geschützt ist, an der Haut Aufschürfungen oder noch viel, viel Schlimmeres.
9: Im vergangenen Jahr kamen auf den Schweizer Straßen 49 Menschen bei TÜV-Unfällen ums Leben. Über 1000 TÜV-Fahrerinnen oder TÜV-Fahrer wurden schwer verletzt. Der Nahrungsmittelkonzern Nestlé lagert sein Geschäft mit Mineralwasser aus. Konkret spannt Nestlé mit dem US-Investor Platinum Equity zusammen. Mit dem Teilverkauf des Mineralwasserbereichs verdient Nestlé 2,8 Milliarden Franken. Das europäische Wassergeschäft macht Nestlé seit Jahren zu schaffen, sowohl wirtschaftlich als auch juristisch. Derzeit laufen Ermittlungen wegen möglicher illegaler Wassernutzung. In der Region Solothurn klemmt auf der A1 Richtung Bern zwischen der Roststadt Gunzgen Nord und Önzigen und auf der A2 Richtung Luzern zwischen Egerkingen und Herkingen. Noch ein Blick zum Gotthard. In Süden geht es etwa eine Stunde länger und auf eine halbe Stunde.
6: Wir mögen es doch allen Schulkindern gönnen, die hier bei diesem Topwetter gerade ihre Ferien geniessen können. Und vielleicht, ja, da zählt ihr sogar selber zu den Glücklichen. Wir haben heute Nachmittag 27 Grad im Argovia-Land und genauso schön geht es morgen auch noch mal weiter hier bei uns.
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0: das ist der Sommer mit Argovia. Schön geniessen wir die Mittagssonne miteinander, mit uns unter dem Sonnenschirm. Heute der Felix Jähn. Ihn gibt es da mit Jasmine Thompson gerade als nächstes.
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0: Direkt aus dem Börsenhandel von der Aargauischen Kantonalbank, heute Mittag der Stefan Plüss. Stefan, wie ist der Stand?
2: Ja, der Schweizer Aktienmarkt wird heute extrem beeinflusst von Firmen, die ihre Geschäftszahlen präsentiert haben und büßt bis zum Mittag knapp 1% ein. Das Schwergewicht Nestlé hat mit ihren Quartalszahlen zumindest den kurzfristigen Anleger enttäuscht und Nestlé-Aktien taucht gerade 7%. Schlecht aufgenommen werden auch Zahlen von Givaudan. Givaudan-Aktien verliert bis zum Mittag um die 5%. Ein besser sieht es aus bei Roche. Roche hat die Erwartungen können übertreffen, sodass der Roche PS gegen den schwachen Trend um 2,5% zulegen kann. Auch im Breitenmarkt bestimmen Zahlen das Geschehen an der Börse. Bei Temenos geht es nach enttäuschenden Zahlen bis zu 10% südwärts. Temenos-Aktie kann sich aber im Morgenverlauf erholen und notiert noch rund 5% im Minus.
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2: Ich bin Mary Milanovic.
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2: Neubauwohnungen sind in einigen Gemeinden mehr als 70% teurer als bestehende Wohnungen. Das berichtet das Nachrichtenportal Watson und stützt sich auf Zahlen des Immobilienportals Lookmove. Am größten sind die Mietunterschiede zwischen Bestands- und Neubauwohnungen in der Deutschschweiz. Den größten Unterschied misst Lookmove in Baar im Kanton Zug. Dort sind Neubauwohnungen fast 80% teurer. In La Chaux-de-Fonds im Kanton Neuenburg sind Neubauwohnungen gar günstiger. Die hohen Temperaturen verleiten dazu, mit leichter Kleidung auf dem TÜV unterwegs zu sein. Das schreibt der Touringclub Schweiz TCS. Für die eigene Sicherheit sei jedoch geeignete Schutzkleidung entscheidend. Diese muss nicht zwingend aus schwerer Lederbekleidung bestehen, sagt Vanessa Flack vom TCS.
4: Heutzutage ist Textilschutzkleidung genauso gut. Und wenn man dann noch helle Farben auswählt, dann ist auch ein bisschen Linderung da gegenüber den Sonnenstrahlen. Auch die sind sehr gut von der Qualität.
2: Auf dem Motorrad sei man besonders exponiert. Bei einem Unfall seien TÜV-Fahrerinnen und Fahrer meist die Schwächeren. Im letzten Jahr sind auf Schweizer Straßen 49 TÜV-Fahrer ums Leben gekommen. Der Nahrungsmittelkonzern Nestle lagert sein Geschäft mit Mineralwasser aus. Konkret spannt Nestle mit dem US-Investor Platinum Equity zusammen. Mit dem Teilverkauf des Mineralwasserbereichs verdient Nestle 2,8 Milliarden Franken. Das europäische Wassergeschäft macht Nestle seit Jahren zu schaffen, sowohl wirtschaftlich als auch juristisch. Derzeit laufen Ermittlungen wegen möglicher illegaler Wassernutzung. Wir können uns ziemlich kurz halten. Es stockt nämlich nur auf der Nord-Süd-Achse, nämlich zwischen Quinto und Dossierstelle Airolo und zwischen Amsteg und Göschene. Dort müsst ihr mit genug Zeit und Geduld rechnen.
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1: Im Wedeln heute Nachmittag ein paar hohe Wolken im Argovia-Land. Unter dem Strich aber weiterhin viel Sonne mit 27 Grad. Es ist doch wirklich herrlich und schön. Es geht genauso gut weiter. Auch der Freitagmorgen mit viel Blau am Himmel. Dazu wird es noch minimal wärmer hier bei uns.
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1: Wünsche einen guten Nachmittag.

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Einen guten Nachmittag. Arguvia ist auch dann für euch da, wenn es alle Gespönli im Büro nicht mehr sind. Grüß in die Sommerferien an dieser Stelle. Schön, halten wir miteinander Stellung. Da jetzt mit dem Jonas Blue. 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
10: Ich bin Mary Milanovic.
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10: Die Hitze trocknet Europas Böden immer schneller aus. Dabei ist nicht nur der ausbleibende Regen das Problem, wie eine Studie der World Weather Attribution zeigt. Besonders die dramatisch gestiegene Verdunstung habe die Dürre weiter verstärkt. Sollten die Temperaturen, wie prognostiziert, um 2,8 Grad steigen, könnten Dürren wie diese regelmäßig auftreten, so die Forschenden. Auch die Landwirtschaft leide darunter. Es könne historische Ernteausfälle geben. Die EU-Staaten haben sich angesichts des anhaltenden russischen Angriffskrieges gegen die Ukraine auf neue Sanktionen geeinigt. Das teilen die EU-Diplomaten in Brüssel mit. Der Preisdeckel für russisches Öl wird um ein Jahr verlängert. So soll Russland weniger Geld verdienen angesichts der steigenden Ölpreise. Weitere Sanktionen betreffen den Energie- und Finanzsektor. Mehrere Länder hatten eine Abschwächung der geplanten Maßnahmen gefordert, damit ihre Wirtschaft nicht leidet. Die Ölpreise legen weiter zu und sind auf dem höchsten Stand seit Anfang Juni. Grund dafür ist der anhaltende Krieg zwischen den USA und dem Iran. Erstmals kostet ein Fass Öl 96 Franken. Zuletzt hätten die vom Iran unterstützte Houthi-Miliz zwei saudi-arabische Tanker im Roten Meer angegriffen, wie sie selbst bestätigen. Dies verschärft den Nahostkonflikt weiter. Auch die USA haben in der Nacht erneut den Iran angegriffen. Wir können uns ziemlich kurz halten. Es stockt nämlich nur auf der Nord-Süd-Achse, nämlich zwischen Quinto und Dossierstelle Airolo und zwischen Amsteg und Göschene. Dort müsst ihr mit genug Zeit und Geduld rechnen.
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9: Wir mögen es doch allen Schulkind gönnen, die hier bei diesem Topwetter gerade ihre Ferien geniessen können. Und vielleicht, ja, da zählen ihr sogar selber zu den Glücklichen. Wir haben heute Nachmittag 27 Grad im Argovia-Land und genauso schön geht es dem morgen auch nochmal weiter hier bei uns.
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0: Keine Sommerferien für den Felix Jänner. Ist so gut wie jeden Tag an einem anderen Festival am Auflegen. Sein Hit Pride, gerade nach der Argovia Nachrichten.
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0: So, der Donnerstag ist zusammen mit Radio Argovia. Jetzt ist es 3.
4: Ich bin Mary Milanovic.
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4: In der Schweiz verändert sich der Regen. Laut Fachleuten gibt es im Sommer immer häufiger kurze und heftige Starkregen, während längere Regenphasen seltener werden. Das ist eine Herausforderung für Landwirtschaft und Wasserversorgung. Starkregen kann Trockenheit kaum lindern, weil ausgetrocknete Böden das Wasser nicht aufnehmen und es oberflächlich abfließt. Laut Meteo Schweiz hat die Intensität der stärksten Sommerniederschläge seit den 1980er Jahren um rund 20% zugenommen. Die Polizei hat in Baden einen mutmaßlichen Apothekereinbrecher festgenommen. Sie habe wenig später einen 40-jährigen Mann unweit vom Tatort angehalten. Er führte Plastiksäcke der Apotheke mit diversen Medikamenten, die mutmaßlich beim Einbruch entwendet worden waren, mit sich. Zudem fanden die Einsatzkräfte unweit des Anhalteorts weiteres mutmaßliches Deliktsgut. Die EU-Staaten haben sich angesichts des anhaltenden russischen Angriffskrieges gegen die Ukraine auf neue Sanktionen geeinigt. Das teilen die EU-Diplomaten in Brüssel mit. Der Preisdeckel für russisches Öl wird um ein Jahr verlängert. So soll Russland weniger Geld verdienen angesichts der steigenden Ölpreise. Weitere Sanktionen betreffen den Energie- und Finanzsektor. Die EU-Kommission verhängt gegen den Internetriesen Google eine Buße von 890 Millionen Euro. Sie wirft dem US-Konzern vor, eigene Angebote in der Google-Suche zu bevorzugen und App-Entwickler im Google App Store zu benachteiligen. Google weist die Vorwürfe zurück und warnt, die Buße verschlechtere Dienste für Nutzerinnen und Nutzer in Europa.
0: Damit ihr gut und sicher ankommt, das Wichtigste von unterwegs. Region Basel, da zwei Richtung Basel. Zwischen den Verzweigungen Hagnau und Wiesen geht es eine Viertelstunde länger. In der Region Solothurn, da eins Richtung Zürich zu. Zwischen Wangen an der Aare und der Verzweigung Herkingen, dort 10 Minuten anstehen. Und in Nord-Südachse, da zwei Richtung Gotthard. Zwischen Erstfeld und Göschenen, 1 Stunde und 20 Minuten geht es länger in Süden. Darum die Argovia Umleitungsempfehlung. Ihr seid schneller über die A13 via San Bernardino. Tunnel. Gute Fahrt euch.
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0: Später geht es dann in eine klare Nacht. Es kühlt bis auf den Tiefstwert von 12 Grad ab, bevor es dann morgen wieder einen heissen Sommertag gibt, mit bis zu 29 Grad. Ein bisschen Abkühlung bringt dann nur noch eine schwache Beise, die zwischendurch geht. Aktuell messen wir in Zofingen 26 Grad.
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0: Hi, schön, dass ihr mit dabei seid.

0: Wunder.
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0: Sommerfeeling pur, da bei Radio Argovia für euren Nachmittag. Jetzt noch mit dabei der Platz 3 vom Argovia Countdown, der Alex Warren und Fever Dream. Oder auch Jonas Blue mit seiner Version vom Tracy Chapman Hit Fast Car. Und sind unbedingt auch morgen am Morgen mit dabei. Schaltet das Radio auf Argovia. 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
1: Da geht der entspannte Sommernachmittag für euch bei Radio Argovia. Gerade als nächstes mit der Leonie und dem Callum Scott. Zusammen haben sie den Hit mit dabei. Stay. Schweizer Musik jetzt noch von der Linda Ellis. Und Hangover haben wir auch noch für heute am Nachmittag mit dem Tayo Cruz. Halbe vier war. Damit ihr gut und sicher ankommt, jetzt das Wichtigste von unterwegs, Region Basel, da zwei richtig Basel. Zwischen den Verzweigungen Hagnau und Wiese geht es eine Viertelstunde länger. In der Region Solothurn, da eins richtig Zürich. Zwischen den Verzweigungen Lutherbach und Herkingen eine Viertelstunde, wo ihr mehr Zeit braucht. In der Region Zürich, da drei Westring, zwischen Urdorf Nord und dem Limmataler Kreuz, dort 10 Minuten anstehen. Und Nordsüdachse, da zwei richtig Gotthard zur Ferienzeit zwischen Erstfeld und Göschen, 8 Kilometer Stau, 1 Stunde und 20 Minuten geht es länger. Darum lohnt sich die Alternativroute hier via San Bernardino Tunnel. Gute Fahrt euch, kommen gut an.
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0: Radio Argovia an eurem Donnerstagnachmittag. Und jetzt schaut mal gespannt eure Arbeitskolleginnen an, die ja, so Mitte 40 sind. Das sind genau die, die früher an den Konzerten der Boygroups kreischend in Ekstase zuvorderst mit dabei waren. Es geht fast 30 Jahre zurück.
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4: Jetzt mit den Backstreet Boys und «As long as you love me». Fünf Jungs haben in den 90er Jahren die Welt erobert und dazu noch unzählige Mädchenherzen. Bei diesem Song sind aber nur vier Backstreet Boys zu hören. Der AJ kommt im ganzen Track nicht vor. Der Grund? Eine schwere Mandelentzündung. Seine Stimme hat durch die Infektion komplett versagt, also hat sein Denkkollege Brian in den letzten Sekunden müssen einspringen. Das ist aber nicht die einzige Panne geblieben. Der Song, den wir alle kennen, ist eigentlich ein Fehler. Auf Millionen von Tonträgern von der allerersten physischen Produktion ist ein unfertiger, deutlich reduzierter und weniger dynamisch abgemischter Mix gelandet. Der Star-Produzent Max Martin war stinkhässig, dass sein Name auf dieser unfertigen Version draufgestanden ist, wo weltweit an alle Radiostationen verschickt worden ist. Später haben wir die fehlerhafte Version dann gegen die richtige austauscht. Und die hören wir jetzt. As long as you love.

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0: So nein.
1: Er ist Deutsche, zu Mallorca aufgewachsen und hat aber auch schon zum Beispiel den Schweizer Nationalsport Schwingen ausprobiert. Er ist also Multikulti. Und jetzt dann gerade bei uns nach den News mit dabei im Programm der Nico Santos und All Time High. Und Argovia Nachrichten schon in 20 Sekunden.
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1: 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Es ist 4 Uhr.
3: Ich bin Mary Milanovic.
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3: In der Schweiz verändert sich der Regen. Laut Fachleuten gibt es im Sommer immer häufiger kurze und heftige Starkregen, während längere Regenphasen seltener werden. Das ist eine Herausforderung für Landwirtschaft und Wasserversorgung. Starkregen kann Trockenheit kaum lindern, weil ausgetrocknete Böden das Wasser nicht aufnehmen und es oberflächlich abfließt. Laut Meteo Schweiz hat die Intensität der stärksten Sommerniederschläge seit den 1980er Jahren um rund 20% zugenommen. Ein EasyJet-Flugzeug hat wegen einer Massenschlägerei seine Reise abbrechen müssen. Das berichtet BBC. Demnach sollte das Flugzeug von Teneriffa nach Liverpool fliegen. Allerdings begannen sich 10 Personen zu prügeln. Daraufhin entschied sich der Pilot umzudrehen. Die Beteiligten wurden der Polizei übergeben. Danach konnte der Rückflug mit 186 Passagieren an Bord definitiv angetreten werden. Der neue britische Premierminister Andy Burnham senkt die Gewerbesteuer für Pubs. Davon sollen rund 32.000 Unternehmen profitieren, sagt Burnham. Ein Pub soll etwa umgerechnet 1.200 Franken jährlich einsparen können. Dem Staat entgehen so rund 100 Millionen Franken jährlich. Burnham ist seit Montag Premierminister. Die Maßnahme ist Teil von seinem Versprechen, die Kosten für Haushalte und Geschäfte zu senken. Die Schweiz unterstützt die Demokratische Republik Kongo im Kampf gegen Ebola mit weiteren 1,6 Millionen Franken. Das teilt das eidgenössische Außendepartement mit. Das Geld fließt in die Koordination der medizinischen Notfallteams in Kongo und die Eindämmung der Krankheit in den Nachbarländern. Seit dem erneuten Ausbruch im Mai sind im Kongo über 1000 Menschen an Ebola gestorben.
1: Damit ihr gut und sicher ankommt, das Wichtigste jetzt von unterwegs. Region Basel, da 2, Richtung Basel. Zwischen den Verzweigungen Hagnau und Wiese geht es eine Viertelstunde länger. In der Region Solothurn, da 1, Richtung Zürich. Zwischen den Verzweigungen Lutherbach und Herkingen eine Viertelstunde. In der Region Zürich, da 3, Westring. Zwischen Urdorf Süd und dem Limmataler Kreuz braucht ihr 10 Minuten mehr. Nord-Süd-Achse, da 2, Richtung Gotthard. Zwischen Erstfeld und Göschnen dauert es 1 Stunde und 20 Minuten länger. Und auf der Hauptstrasse beim Grenzübergang Koblenz aus allen Richtungen her geht es bis zu 10 Minuten länger. Kommen gut an.
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1: Der schöne Sommernachmittag hier noch, vielleicht mit einem Kaffee verrissen. Wir freuen uns dann schon langsam auf den Feierabend. Es bleibt angenehm, kühlt dann in der Nacht recht ab, bevor es morgen heiß wird, bis zu 29 Grad. Richtig schön sonnig. Ein bisschen Abkühlung gibt es mit einer schwachen Bise, die dann noch geht. Aktuell messen wir in Bruck 27 Grad.
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1: Hallo, schön sind ihr da. Und wie wär's mit einem Date für Russen heute Abend? Mit dem Abahachi und dem Ranger? Ein flotter Dreier. Sag ich euch mit dazu. Jetzt gerade zuerst 3 Hits am Stück mit dem Damiano David, der Licky Lee und dem Nico Santos.

0: einfach die beste Musik für euch hier bei Radio Argovia. Und habt ihr heute Abend schon was vor?
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0: Shakira und der Burnaboy Dai Dai. Mit Radio Argovia macht Philipp aus Deckerfelden heute Abend einen Gratisbesuch im Open Air Kino Aarau.
1: Ja, super, danke vielmals.
0: Und beim Film Das kann nur das Manitou mit dabei ist auch der Kevin aus Rüfenach.
2: Tipptopp, danke vielmals.
0: Ganz viel Spass allen, die noch einen Besuch im Kino heute Abend machen.
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0: Mit Radio Argovia in die schönste Zeit vom Tag, richtig für Abend.
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0: Machen wir mit diesen Hits, der kommt nämlich für Abend noch ein bisschen schneller. Solaroy und Hurricane noch mit dabei. Jetzt haben wir am Start Lay Low. Und dann müssen wir schon noch den Sommertag ein bisschen zelebrieren. Mit guter Laune. Und den Pointer Sisters.
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9: Ich bin Mary Milanovic. Guten Tag.
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9: In der Schweiz verändert sich der Regen. Laut Fachleuten gibt es im Sommer immer häufiger kurze und heftige Starkregen, während längere Regenphasen seltener werden. Das ist eine Herausforderung für Landwirtschaft und Wasserversorgung. Starkregen kann Trockenheit kaum lindern, weil ausgetrocknete Böden das Wasser nicht aufnehmen und es oberflächlich abfließt. Laut Meteo Schweiz hat die Intensität der stärksten Sommerniederschläge seit den 1980er Jahren um rund 20% zugenommen. Ein EasyJet-Flugzeug hat wegen einer Massenschlägerei seine Reise abbrechen müssen. Das berichtet BBC. Demnach sollte das Flugzeug von Teneriffa nach Liverpool fliegen. Allerdings begannen sich 10 Personen zu prügeln. Daraufhin entschied sich der Pilot umzudrehen. Die Beteiligten wurden der Polizei übergeben. Danach konnte der Rückflug mit 186 Passagieren an Bord definitiv angetreten werden. Der neue britische Premierminister Andy Burnham senkt die Gewerbesteuer für Pubs. Davon sollen rund 32.000 Unternehmen profitieren, sagt Burnham. Ein Pub soll etwa umgerechnet 1.200 Franken jährlich einsparen können. Dem Staat entgehen so rund 100 Millionen Franken jährlich. Burnham ist seit Montag Premierminister. Die Maßnahme ist Teil von seinem Versprechen, die Kosten für Haushalte und Geschäfte zu senken. Die Schweiz unterstützt die Demokratische Republik Kongo im Kampf gegen Ebola mit weiteren 1,6 Millionen Franken. Das teilt das eidgenössische Außendepartement mit. Das Geld fließt in die Koordination der medizinischen Notfallteams in Kongo und die Eindämmung der Krankheit in den Nachbarländern. Seit dem erneuten Ausbruch im Mai sind im Kongo über 1000 Menschen an Ebola gestorben.
0: Damit ihr gut und sicher ankommt, das Wichtigste jetzt von unterwegs. Legion Basel, da 2 Richtung Basel, zwischen den Verzweigungen Hagnau und Wiese geht es 20 Minuten länger. In der Gegenrichtung da 2 Richtung Luzern, zwischen Bratteln und der Verzweigung Augst. Und dann auch weiter auf da 3 Vorarm Richtung Zoll Rheinfelden geht es 10 Minuten länger. Region Solothurn, da 1 Richtung Zürich, zwischen den Verzweigungen Lutherbach und Herkingen 20 Minuten anstehen. In der Region Zürich, da 1 Richtung St. Gallen, zwischen dem Limmataler Kreuz und Affoltern 10 Minuten. Vom Adri-Westring her an Burdorf Nord geht es eine Viertelstunde länger bis zu der Verzweigung führen. Nord-Südachse, da 2 Richtung Gotthard, zwischen Erstfeld und Göschen 1 Stunde und 20 Minuten anstehen. Dann noch auf die Hauptstrasse, dort staut es aus allen Richtungen beim Grenzübergang Koblenz. 10 Minuten von Klingnau her und auch von Waldshut her und am längsten geht es von Felsenau her dort bis zu 20 Minuten.
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0: Fenster kippen, ganz aufmachen. Wir müssen ein bisschen herausfinden für heute Abend, weil es wird doch recht frisch. Temperaturen mit Tiefstwert dann am Morgen früh von 12 Grad. Aber dann wird es heiss, bis zu 29 Grad. Morgen wieder ein wunderschöner Sommertag. Aktuell messen wir zu Baden 27 Grad.
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0: Jetzt geht Olivia Rodrigo.
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0: Und wir besuchen diese Woche Arbeitsplätze mit der schönsten Aussicht. Hört mal, was die Brigitte Bofa für einen Ausblick hat.
2: Auf der einen Seite von meinem Büro Richtung Norden sieht man Jura. Man sieht übrigens die Schlösser Wildegg, Bruneck und Wildenstein. Und dann sieht man ein bisschen auf Lenzburg runter, das ist auch sehr schön. Und auf der anderen Seite sehe ich in Schlosshof rein, Richtung Süden. Also die Aussicht ist schon sehr schön.
0: Ja, da sind wir nämlich zu Gast auf dem Schloss Lenzburg. Dort macht Brigitte als Geschichtenvermittlerin Führungen durchs Schloss und ums Schloss und auch immer wieder eine ordentliche Zeitreise.
2: Also wenn ich eine Gruppe habe, dann komme ich am Morgen hier aufs Schloss, mache mich bereit. Je nachdem ziehe ich mir auch ein Gewand an. Ich bin manchmal in einer historischen Figur unterwegs. Ich mache Material parat. Das können zum Beispiel Schwerter sein, wo ich nachher mit den Kindern Schwertkampf übe. Und dann freue ich mich auf eine Gruppe. Und je nach Angebot bin ich dann eine Stunde oder sogar in einem Workshop bis 2,5 Stunden mit einer Gruppe unterwegs.
0: Und wenn es dann halt im Sommer doch ein bisschen sehr heiss mal wird, auch noch unter dem Gewand, dann kann sie sich auch abkühlen. Wenn sie zum Hausdrachen im Fauchi in den Schlosskeller runtergeht.
2: Der ist an einem kühlen Plätzchen. Er ist ja während dem Museumsbetrieb ist er ja in seiner Höhle, in seinem Käfig eigentlich. Das machen wir eigentlich eher ein bisschen, um die Leute vor dem Fauchi zu schützen. Er kommt nämlich so langsam so ein bisschen in seine Jugend- und Flegeljahr und da weiss man nicht so recht, was er da genau macht.
0: Abkühlung also im Schlosskeller, solange der Fauchi kein Feuer speit. Ist das die schönste Aussicht beim Arbeiten auf dem Schloss Lenzburg? Oder gibt es denn die doch eher ganz oben auf dem Baukran in luftiger Höhe? Den Arbeitsplatz den besuchen wir morgen Morgen in der Argovia Morgenshow. Jetzt ist aber so langsam fertig arbeiten angesagt. Hoffentlich geht es auch für euch bald richtig für Abend.
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0: Radio Argovia am Donnerstag und es geht nur noch 6 Wochen.
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0: Lost Frequencies. Are you with me?
1: Are you with me?
0: Und jetzt sind Tiffany Harris und Vertigo. Spiele ich euch gerade nach der Argovia Nachrichten.
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0: Das ist Radio Argovia für euch am Donnerstag. Jetzt ist es 5 Uhr.
12: Ich bin Mary Milanovic.
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12: Mit dem Atomabkommen will die USA das Verhältnis zu Saudi-Arabien stärken. Dies, weil der Iran-Krieg das Ansehen der USA im Nahen Osten beschädigt hat, sagt Nahost-Experte Erich Giesling.
14: Die Saudis haben schon lange darauf gedrängt bei den Amerikanern, dass sie die Möglichkeit bekommen, Uran anzureichern, respektive ein Atomkraftwerk zu bauen.
12: Mit dem Abkommen soll die USA Saudi-Arabien beim Aufbau von Atomkraftwerken helfen. Das Abkommen ermöglicht es dem Land jedoch, Uran selbst anzureichern. Grundsätzlich könnte Saudi-Arabien so auch Atomwaffen entwickeln, sagt Giesling. Das Atomabkommen ist deshalb auch im US-Parlament umstritten. Die Polizei hat in Baden einen mutmaßlichen Apothekeneinbrecher festgenommen. Eine Person beobachtete den Einbruch an der Bahnhofstraße, schreibt die Kantonspolizei. Wenig später konnte die Polizei einen 40-jährigen Mann anhalten. Er führte Plastiksäcke der Apotheke mit diversen Medikamenten, die mutmaßlich beim Einbruch entwendet worden waren, mit sich. Im süddeutschen Regensburg läuft derzeit eine Geiselnahme in einer Bank. Ein Großaufgebot der Polizei inklusive Spezialkräfte und Helikopter seien im Einsatz, berichtet die deutsche Presseagentur. Der mutmaßliche Täter sei wohl mit einem Messer bewaffnet. Eine Person, die Blickkontakt mit der Polizei hatte, wurde lebensbedrohlich verletzt. Die Polizei geht davon aus, dass sich noch mehr Menschen in der Bank befinden. Noch hätten sich keine Einsatzkräfte Zugang verschafft.
0: Zum Börsenupdate jetzt mit dem Stefan Plüss. Stefan, der Swiss Market Index präsentiert sich heute schwach.
15: Ja, genau, das ist so. Der SMI verliert heute doch fast 1%. Das vor allem mit dem Schwergewicht Nestlé, die über 7% an Wert einbüßt. Nestlé hat mit ihren Quartalszahlen die Anleger enttäuscht. Sehr stützend für den Gesamtmarkt und das Highlight vom Tag ist aber Roche. Roche kann sich gegen den schwachen Trend fast 5% zulegen. Roche hat dank Kosteneinsparungen die Profitabilität steigern. Im Nebenwertesegment hat Denimos auch noch ihre Quartalszahlen präsentiert. Auch Denimos hat leider nicht die Erwartungen erfüllen und die Aktien büßt dementsprechend über 6% an Wert ein.
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0: Damit ihr gut und sicher ankommt, das Wichtigste von unterwegs, Region Basel, da zwei Richtung Basel. Zwischen den Verzweigungen Hagnau und Wiese geht es eine knappe halbe Stunde länger. Da zwei in Richtung Luzern, zwischen Pratteln und der Verzweigung Augst und dann auch weiter Richtung A3 zum Zoll Rheinfelden. Stockt der Verkehr geht 10 Minuten länger. Region Solothurn, da eins Richtung Zürich, zwischen den Verzweigungen Lutherbach und Herkingen, plus 20 Minuten. In der Region Zürich, da eins Richtung St. Gallen, zwischen dem Limmataler Kreuz und Affoltern 10 Minuten anstehen, vom A3-Westring her, an Burdorf Süd bis zum Limmataler Kreuz, eine Viertelstunde, was länger geht. Nord-Süd-Achse, da zwei Richtung Gotthard, zwischen Amsteg und Göschenen, noch 50 Minuten, was länger geht, Richtung Süden, Stau über 5 Kilometer. Und dann noch auf die Hauptstrasse, da stockt es beim Grenzübergang Koblenz, von allen Richtungen her dauert es 10 Minuten länger.
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0: Wiederum einen schönen Abend zum Grillieren. Noch ein bisschen draussen sein in die klare Nacht. Da kühlt es dann aber recht ab. An den kühlsten Ort im Argovieland bis zu 12 Grad. Morgen dann schön und sommerlich geht bis zu 29 Grad. Und aktuell dann messen wir die Menzige 25.
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0: Heidi, ja, schön sind ihr mit dabei. Ja, der Sommer, der bäumt sich noch mal auf. Die Temperaturen, die steigen wieder, schon am Samstag über 30 Grad. Auf dem Töff zum Beispiel nur noch auszuhalten, ja, wenn man halt auch dort ein bisschen easy im Shirt den kurzen Hosen rumfährt. Fatal, warnt der TCS. Da reden wir drüber, jetzt dann gerade hier in der Show. Zuerst machen wir uns auf, richtig für Abend, mit 3 Hits, zum Beispiel mit dem Justin Bieber oder zuerst, wie versprochen, der Tiffany Alice.

0: Neue Sommerradio Nummer 1 mit dem Don Henley da. Voice of Summer. Jetzt dann geht David Guetta ans Jahr. Beautiful People. Schön sind ihr da. Guten Start. Richtig für Abend. Das schöne Wetter, das lockt ja auch viele Töff- und Rollerfahrer auf die Straße. Das fällt euch vielleicht auf, wenn ihr unterwegs seid. In der Schweiz sind so viele Töff-Fahrer und innen unterwegs wie noch nie. Und gerade bei diesen hohen Temperaturen, da ist ja die Versuchung gross, auf diese heißen Schutzkleider zu verzichten. Denkt bei diesen deutlichen Zahlen vielleicht nochmal darüber nach. Letztes Jahr sind auf Schweizer Strassen 49 Menschen bei Dörfunfällen ums Leben gekommen. Mehr als 1000 sind schwer verletzt worden. Und falls ihr denkt, ihr seid ja eh die besten Fahrerinnen und Fahrer, bei mehr als jedem zweiten Dörfunfall, da war gar nicht der Dörffahrer oder die Dörffahrerin schuld gewesen. Im Unfall mit einem Auto zieht der Dörffahrer aber fast immer den Kürzeren. Und ohne Schutzausrüstung da steigt das Risiko massiv, sagt Vanessa Flack vom TCS.
1: Das ist ganz klar, wenn es einen Sturz gibt, gibt es sehr schnell Verletzungen. Oder halt auch, wenn man nicht geschützt ist, an der Haut Aufschürfungen oder noch viel, viel Schlimmeres.
0: Darum ist es vielleicht nicht so cool wie im Film, aber gilt gleich auch im Sommer. Die richtige Schutzausrüstung, die gehört dazu. Und Vanessa Flack betont, heute müssen das ja auch gar nicht mehr so schwere, heisse Lederkleider sein.
1: Heutzutage ist Textilschutzkleidung genauso gut. Und wenn man dann noch helle Farben auswählt, dann ist auch ein bisschen Linderung da gegenüber den Sonnenstrahlen. Auch die sind sehr gut von der Qualität.
0: Der Helm ist sowieso obligatorisch und gehört zu der Grundausrüstung. Und laut Vanessa Flack lohnt es sich aber nicht nur, den Kopf zu schützen.
1: Exponiert sind natürlich Hände und Füße und zusätzlich noch Ellbogen und Knie. Also auch wenn man natürlich eine Töpfhose

0: Taylor Swift bei Radio Argovia. Wir haben erst mit dem Thema Sommerhit. Ich finde die Diskussion immer ein bisschen müßig. Aber manchmal, da ist er einfach plötzlich da. Der Soundtrack zum Sommer.
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1: Es ist eine richtig coole Nummer für so einen chilligen Sommerabend. Und je mehr, dass ich den Harry Styles Hit American Girls höre, desto mehr gefällt mir irgendwie auch ein Grower. Nach der nächsten halben Stunde, da gefällt mir entsprechend wieder ein bisschen mehr. Er ist mit dabei in der Argovia Playlist für euren Donnerstagabend. Aber auch der Lucas Graham noch am Start. Und wir stellen uns in den Schatten vom Schirm von der Rihanna. Wie jetzt noch mehr vor der 6.
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2: Scheiben eingeschlagen, das Baden hinterlassen Einbrecher in der Apotheke, grossen Schaden. Außerdem Flughafenbegleitung. So werden Minderjährige betreut, wenn sie alleine reisen. Und beliebt, Campingplätze in der Region sind auch dank ausländischer Gäste gut gefüllt.
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1: Es ist 17:30 Uhr.
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5: Ich bin Mary Milanovic. Guten Abend.
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5: Die Polizei hat in Baden einen mutmaßlichen Apothekeneinbrecher festgenommen. Eine Person beobachtete den Einbruch an der Bahnhofstraße, schreibt die Kantonspolizei. Wenig später konnte die Polizei einen 40-jährigen Mann anhalten. Er führte Plastiksäcke der Apotheke mit diversen Medikamenten, die mutmaßlich beim Einbruch entwendet worden waren, mit sich. Die Schweiz unterstützt die Demokratische Republik Kongo im Kampf gegen Ebola mit weiteren 1,6 Millionen Franken. Das teilt das eidgenössische Außendepartement mit. Seit Beginn der Krise hat die Schweiz dem Kongo damit über 4,5 Millionen Franken bereitgestellt. Das Geld fließt in die Koordination der medizinischen Notfallteams im Kongo und die Eindämmung der Krankheit in den Nachbarländern. Seit dem erneuten Ausbruch im Mai sind im Kongo über 1000 Menschen an Ebola gestorben. Im süddeutschen Regensburg läuft derzeit eine Geiselnahme in einer Bank. Ein Großaufgebot der Polizei inklusive Spezialkräfte und Helikopter seien im Einsatz, berichtet die deutsche Presseagentur. Der mutmaßliche Täter sei wohl mit einem Messer bewaffnet. Eine Person, die Blickkontakt mit der Polizei hatte, wurde lebensbedrohlich verletzt. Die Polizei geht davon aus, dass sich noch mehr Menschen in der Bank befinden. Noch hätten sich keine Einsatzkräfte Zugang verschafft. Ein 58-jähriger Italiener mit Schweizer Wohnsitz ist in Como in Italien mit über 20 Kilogramm Haschisch im Auto festgenommen worden. Der Mann war den italienischen Beamten aufgefallen, als er sich mit dem Auto einer möglichen Kontrolle durch die Finanzpolizei entziehen wollte. Im Kofferraum des Autos lagen unter der Bodenplatte mehrere Einkaufstüten mit 200 Platten Haschisch, schreibt die Polizei.
1: Kurz vor Börsenschluss steht der SMI mit 0,6% im Minus bei rund 14.200 Punkten. Bei der Devise hat der Euro einen Gegenwert von 93 Rappen und 1 Dollar kostet 82 Rappen.
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1: Damit ihr gut und sicher ankommt, das Wichtigste von unterwegs, Region Basel, da zwei in Richtung Basel. Zwischen Pratteln und der Verzweigung Wiese geht es 20 Minuten länger. Die Gegenrichtung, da zwei Richtung Luzern, zwischen Pratteln und der Verzweigung Augst und dann auch weiter in Richtung A3 Zoll Rheinfelden, stockt der Verkehrsplan, geht 10 Minuten länger. Region Solothurn, da eins Richtung Zürich, zwischen den Verzweigungen Lutherbach und Herkingen, braucht ihr 20 Minuten mehr. Region Zürich, da eins Richtung Bern, zwischen den Verzweigungen Brütisellen und Zürich-Ost plus 10 Minuten. Hier eins in Richtung St. Gallen zwischen dem Limmataler Kreuz und Affolter 10 Minuten nachstehen und auch vom A3 Westring her dort ab Urdorf Süd. Nord-Süd-Achsen-Not A2 Richtung Gotthard zwischen Amsteg und Göschenen sind es noch 4 Kilometer Stau. Ihr braucht 40 Minuten länger.
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1: Es gibt einen wunderschönen Freitag mit Temperaturen, die doch wieder recht hoch klettern und an der 30-Grad-Marke kratzen. Also bis zu 29 Grad morgen mit ganz viel Sonne. Aktuell da messen wir jetzt im Argovialand Zbruck 27 Grad.
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1: Schön, sind ihr mit dabei. Das habt ihr richtig gut gemacht. Ich bin der Marius Füglister. Und er, wie versprochen, der Harry Styles.

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Die beste Musik für euch für Abend hier bei Radio Argovia. Schön, sind ihr mit dabei. Ich hoffe, ihr geniesst den Sommerabend. 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

0: Der Teddy Swims, ja, er ist am Gurtenfestival auch gezwungen worden, ein bisschen Berndeutsch zu lernen.
1: Viel Spass am Guschen. Auf Berner Hausberg.
0: Ich weiss nicht, mir gefällt dir auf Englisch dann doch noch ein bisschen besser. Spielen euch gerade nach der Argovia Nachrichten. In 60 Sekunden alles Wichtige für euch.
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0: Das ist der Donnerstag mit Radio Argovia. Habt einen schönen Abend. Jetzt ist es 6 Uhr.
10: Ich bin Mary Milanovic. Guten Abend.
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10: Im süddeutschen Regensburg läuft derzeit eine Geiselnahme in einer Bank. Ein Großaufgebot der Polizei inklusive Spezialkräfte und Helikopter seien im Einsatz, berichtet die deutsche Presseagentur. Der mutmaßliche Täter sei wohl mit einem Messer bewaffnet. Ein Mann wurde verletzt und starb später im Spital. Die Polizei geht davon aus, dass sich noch mehr Menschen in der Bank befinden. Forderungen des Täters liegen bisher keine vor. Die anhaltende Trockenheit setzt Schweizer Bauern unter Druck. Weil auf vielen Wiesen kaum noch Futter wächst, werden deutlich mehr Kühe geschlachtet als im Vorjahr. Das führte dazu, dass im vergangenen Monat im Vergleich zum Vorjahr rund 3.500 Kühe mehr geschlachtet wurden. Der Bauernverband und der Alpwirtschaftsverband warnen vor Panikverkäufen und rufen dazu auf, Tiere gestaffelt zum Schlachthof zu bringen. Werden zu viele Tiere gleichzeitig geschlachtet, könnten die Fleischpreise fallen. Mit dem Atomabkommen wollen die USA ihre Bindung zu Saudi-Arabien stärken. Die Beziehungen zwischen den beiden Ländern bestehen bereits seit Jahrzehnten, sagt Nahostexperte Erich Gisling.
11: Die Amerikaner haben gewisse Grenzen übergesetzt zu dem, was sie den Saudis zubilligen wollen. Und zwar haben sie das gemacht, hauptsächlich in Bezug auf Rücksichtnahme gegenüber Israel.
10: Israel habe stets darauf gedrängt, dass kein Staat im Nahen Osten die Möglichkeit erhalte, Atomwaffen zu entwickeln. Saudi-Arabien soll aber mit dem Atomprogramm auch selbst Uran anreichern können. Diese Technologie könnte theoretisch für die Entwicklung von Atomwaffen genutzt werden.
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10: An der Tour de France wird der Schweizer Radrennfahrer Mauro Schmidt erneut Zweiter. Er muss sich im Schlusssprint einzig von Richard Carapaz aus Ecuador geschlagen geben, der die 18. Etappe gewinnt. Leader bleibt unangefochten der Slowene Tadej Pogacar.
0: Damit ihr gut und sicher ankommt, das Wichtigste von unterwegs, Region Basel, da zwei Richtung Basel. Zwischen Pratteln und der Verzweigung Wiese geht es 20 Minuten länger. In der Region Solothurn, da eins Richtung Zürich, zwischen Wangendar und Herkingen noch 10 Minuten, wenn ihr mehr Zeit braucht. Region Zürich, da eins Richtung St. Gallen, zwischen dem Limmataler Kreuz und Affolter plus 10 Minuten, auch vom Adri-Westring her, dort ab Urdorf Süd. Und noch Nord-Südachse, da zwei Richtung Gotthard, zwischen Amsteg und Göschenen, 40 Minuten, was länger geht. In Süden.
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0: Es kühlt recht ab in der Nacht, an exponierten Stellen bis auf 12 Grad runter, bevor es dann morgen aber sommerlich und heiß wird mit bis zu 29 Grad und ganz viel Sonne. Aktuell messen wir in Spreitenbach 26 Grad.
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0: Wie wäre es mit einem Feierabend-Sprung ins kalte Nass? Die Limits, die Reuss und der Rhein im Argovieland messen 24 Grad, die Ahrensbrück 23 Grad, der Hallwilersee 26 Grad, es bläst eine leichte Brise.
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0: Alles für einen gemütlichen Sommerabend habe ich noch dabei. Zum Beispiel den Nelly und Kelly Rowland Dilemma. Und jetzt geht der Michael Schulte zusammen mit der Austis Half of My Heart. Das ist Radio Argovia für euren Donnerstagabend. Dritte Ferienwoche auch im Argovia-Land. Da braucht es natürlich schon noch das ein oder andere Ziel, auch, das man in den Ferien möchte erreichen möchte. Er möchte zum Beispiel einen Fisch nicht nur im Kühlregal anschauen, auch wenn er noch nicht genau weiss, wo er das überhaupt ganz genau wird machen.
1: Wir gehen eben auch nach Italien, aber ich weiss gar nicht, in welche Stadt. Und da gehen wir eben viel auch fischen. Ich habe nur einen Fisch gesehen in so einer Verpackung, aber ich habe noch nie richtig einen gefangen.
0: Ziel, echten Fisch fangen, ohne Plastik drum. Und sie fokussiert sich um die richtige School-Life-Balance.
2: Wir gehen in die Ferien, zum Beispiel jetzt ins Tessin. Und auf das freue ich mich, um etwas Neues zu entdecken, um Pause zu haben von der Schule, um erholen und dann wieder nach der Sommerferien in die Schule gehen.
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0: Ja, schon ein Weile her seit dem Hit und auch schon ein ordentliches Weile her seit der erste Toy Story Film rausgekommen ist. 1995 war das. Ja, ist das ein Weile her? Vielleicht hat es den einen oder die andere gar noch nicht gegeben heute. Heute jedenfalls sind wir bei Teil 5 angekommen. Der kommt heute in Kinos Toy Story 5, wo sich Taylor Swift ja bekannt hat, dass sie ein riesen Fan ist und als Kind schon immer davon geträumt hat, einen Soundtrack dafür zu machen. Jetzt hat es tatsächlich geklappt. Falls ihr auf dem Weg seid ins Kino, wünsche ich euch ganz viel Spass dabei. Oder vielleicht schaut ihr ja dann auch noch in den nächsten Tagen rein. Nicht ein neuer Film, aber neue Musik. Die gibt es jetzt hier bei Radio Argovia.
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0: Mit dabei am Heiteren das Jahr Clean Bandit, unterstützt da von der Sarah Larsen.
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0: Und bei uns geht's durch den Abend noch mit diesen Hits, zum Beispiel noch mit dabei Holly Humberstone. Lost Frequencies haben wir dabei, zusammen mit Bastille und Head Down. Und die coole Nummer von der Kelly Hilson.
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3: 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Außerdem Flughafenbegleitung, so werden Minderjährige betreut, wenn sie alleine reisen. Und beliebt, Campingplätze in der Region sind auch dank ausländischer Gäste gut gefüllt.
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0: Jetzt ist es 6:30.
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0: Das ist der Donnerstag für Abend mit Radio Argovia. Schön, sind ihr mit dabei.
8: Ich bin Mary Milanovic. Guten Abend.
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8: Die Geiselnahme in einer Bank im süddeutschen Regensburg ist beendet. Die Polizei hat den Täter festgenommen, berichtet die Bild. Der mutmaßliche Täter sei wohl mit einem Messer bewaffnet gewesen und habe einen Bankmitarbeiter tödlich verletzt. Gegen den Täter wird deshalb inzwischen wegen eines Tötungsdeliktes ermittelt. Das Motiv ist unklar. Die anhaltende Trockenheit setzt Schweizer Bauern unter Druck. Weil auf vielen Wiesen kaum noch Futter wächst, werden deutlich mehr Kühe geschlachtet als im Vorjahr. Das führte dazu, dass im vergangenen Monat im Vergleich zum Vorjahr rund 3.500 Kühe mehr geschlachtet wurden. Der Bauernverband und der Alpwirtschaftsverband warnen vor Panikverkäufen und rufen dazu auf, Tiere gestaffelt zum Schlachthof zu bringen. Werden zu viele Tiere gleichzeitig geschlachtet, könnten die Fleischpreise fallen. Der Klimawandel erhöht die Gefahr des Ertrinkens. Davor warnt die Weltgesundheitsorganisation WHO. Häufigere Überschwemmungen, Stürme und Hitzewellen erhöhen das Risiko. Die WHO hat deshalb erstmals einen Aktionsplan vorgestellt. Dieser empfiehlt unter anderem mehr Schwimmunterricht für Kinder und bessere Sicherheitsmaßnahmen an Gewässern.
1: Sport.
8: An der Tour de France wird der Schweizer Radrennfahrer Mauro Schmidt erneut Zweiter. Er muss sich im Schlusssprint einzig von Richard Carapaz aus Ecuador geschlagen geben, der die 18. Etappe gewinnt. Leader bleibt unangefochten der Slowene Tadej Pogacar.
0: Damit ihr gut und sicher ankommt, das Wichtigste von unterwegs, der Region Basel, da zwei Richtung Basel. Zwischen dem Tunnel Schweizerhalle und dem Badischen Bahnhof geht es noch eine Viertelstunde länger. In der Region Zürich stockt der Verkehr noch auf dem A3 Westring zwischen Urdorf Nord und dem Limmataler Kreuz. Dort 10 Minuten, die ihr verliert. Und noch die Nord-Südachse, da zwei Richtung Gotthard zwischen Amsteg und Köschne. Noch 4 Kilometer Stau, eine Wartezeit von 40 Minuten.
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0: Richtig Wochenende geht es morgen heißer als heute. Es gibt knapp 30 Grad. Mit einer schwachen Bise fühlt es sich so ein bisschen kühler an. Es wird sonnig und schön. Aktuell messen wir noch zu Bremgarten 26 Grad.
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0: Schön, sind ihr mit dabei. Ich bin der Marius Füglister. Wünsche euch einen schönen Donnerstagabend. Heidi, hei.

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So leichter und beschwingter kommt man ja nicht durch den Sommer als mit der Olivia Dean. Das ist Radio Argovia für euren Donnerstagabend. Jetzt mit den Imagine Dragons. Schön, sind ihr da.

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9: Ich bin Mary Milanovic. Guten Abend.
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9: Die Atomabkommen zwischen den USA und Saudi-Arabien ermöglicht Saudi-Arabien, selber Uran anzureichern und damit theoretisch Atomwaffen zu entwickeln. Das sagt Nahost-Experte Erich Gisling. Die USA hätten bei Ägypten und den Vereinigten Arabischen Emiraten zwar bereits Atomprogramme unterstützt, bisher aber die eigene Urananreicherung verboten, so Gisling.
11: Bei den Saudis haben sie das jetzt nicht gemacht. Und das ist das eigentlich ein bisschen Beunruhigende, indem man kann sagen, ja, möglicherweise sind jetzt die Saudis die, die selber eine Atombombe konstruieren.
9: Mit dem Atomabkommen wolle die USA Saudi-Arabien als Partner im Nahen Osten enger an sich binden und damit auch ein Zeichen an den Iran senden. Die anhaltende Trockenheit setzt Schweizer Bauern unter Druck. Weil auf vielen Wiesen kaum noch Futter wächst, werden deutlich mehr Kühe geschlachtet als im Vorjahr. Das führte dazu, dass im vergangenen Monat im Vergleich zum Vorjahr rund 3.500 Kühe mehr geschlachtet wurden. Der Bauernverband und der Alpwirtschaftsverband warnen vor Panikverkäufen und rufen dazu auf, Tiere gestaffelt zum Schlachthof zu bringen. Werden zu viele Tiere gleichzeitig geschlachtet, könnten die Fleischpreise fallen. Die Geiselnahme in einer Bank im süddeutschen Regensburg ist beendet. Die Polizei hat den Täter festgenommen, berichtet die Bild. Der mutmaßliche Täter sei wohl mit einem Messer bewaffnet gewesen und habe einen Bankmitarbeiter tödlich verletzt. Gegen den Täter wird deshalb inzwischen wegen eines Tötungsdeliktes ermittelt. Das Motiv ist unklar. Geduld brauchen auf der A3 Zürich Richtung Chur zwischen Horgen und Richterswil wegen einem Unfall. Dann gibt es noch staunstockenden Verkehr auf dem Nordring zwischen dem Limmataler Kreuz und Kubristunnel, Westring zwischen Urdorf Nord und dem Limmataler Kreuz. Stocken tut es auch auf der A4 Brunnen Richtung Zürich beim Islisbergtunnel wegen einem Pannenfahrzeug. Und Stau hat es auch noch auf der A1 Bern Richtung Zürich zwischen der Verzweigung Lutherbach und Herkingen. Euch allen eine ganz gute Weiterfahrt.
8: Es geht in eine klare Nacht. Temperaturen die werden recht frisch, 12 bis 13 Grad. Und dann gibt es insgesamt bis zu 17 Grad Temperaturunterschied. Es wird nämlich morgen recht heiß, gibt bis zu 29 Grad. Dazu Sonne pur, ein richtig schöner Sommertag an diesem Freitag.
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8: Heidi, hi, einen schönen Abend euch.

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Und jetzt durch den Abend mit Britney Spears.

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2: Ich bin Mary Milanovic. Guten Abend.
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2: Die Staatsanwaltschaft hat einen Neuenburger FDP-Großrat wegen der mutmaßlichen Vergewaltigung und Nötigung angeklagt. Dies bestätigen die Behörden der Nachrichtenagentur Keystone STA. Demnach werden dem Schweizer Politiker Sexualdelikte vorgeworfen, die er vor fast 10 Jahren an einem Volksfest in Neuenburg einer damals 17-Jährigen angetan haben soll. Der FDP-Großrat weist die Vorwürfe zurück. Die verheerenden Erdbeben dürften Venezuela rund 20 Milliarden Dollar kosten. Von dieser Schadenssumme geht die Weltbank in Washington aus. Fast die Hälfte der Kosten fallen auf zerstörte Wohngebäude. Die Zahl der offiziell bestätigten Todesopfer nach den Erdbeben ist inzwischen auf über 5000 gestiegen. Der Klimawandel erhöht die Gefahr des Ertrinkens. Davor warnt die Weltgesundheitsorganisation WHO. Häufigere Überschwemmungen, Stürme und Hitzewellen erhöhen das Risiko. Die WHO hat deshalb erstmals einen Aktionsplan vorgestellt. Dieser empfiehlt unter anderem mehr Schwimmunterricht für Kinder und bessere Sicherheitsmaßnahmen an Gewässern. Mehr als 14.000 Hunde in Italien könnten dauerhaft in Tierheimen bleiben. Das, weil sie weder adoptiert noch an ihre Besitzer zurückgegeben werden. Demnach fanden im vergangenen Jahr mehr als 2 von 10 Hunden, die in Tierheime aufgenommen wurden, kein neues Zuhause, berichtet ein italienischer Umweltverband. Oftmals würden Tiere ausgesetzt und viele würden unkontrollierte private Hundezuchten führen.
3: Geduld brauchen wir auf dem Westring Chur Richtung Basel zwischen dem Eschertunnel und Urdorf Süd und auf der A3 Chur Richtung Zürich zwischen dem Schindellegi und Blatttunnel. Euch allen eine ganz gute Weiterfahrt.
4: Ein Prachtstag erwartet uns morgen zum Wochenschluss von dieser Arbeitswoche mit bis zu 29 Grad. Sonne pur, eine schwache Beise, die hier auch noch ein bisschen geht, die sehr willkommen ist bei 29 Grad. Zuerst kühlt es in der Nacht noch ab, es wird sternenklar und darum teils kühl mit einem Tiefstwert von 12 bis 13 Grad. Ich bin der Marius Füglister. Heidi, hi.
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2: Diese Themen haben heute Schlagzeilen gemacht. Guten Abend.
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3: TÜV-Fahrerinnen und TÜV-Fahrer sind den Gefahren im Straßenverkehr besonders ausgesetzt. Bei einem Unfall gehören sie fast immer zu den Schwächeren, schreibt der Touring-Club Schweiz. Deshalb sollte auch bei hohen Temperaturen nie auf Schutzkleidung verzichtet werden. Gerade an heißen Tagen sei die Versuchung groß, leichter bekleidet auf den TÜV zu steigen, sagt Vanessa Flack vom TCS.
4: Das ist ganz klar, wenn es einen Sturz gibt, gibt es sehr schnell Verletzungen oder halt auch, wenn man nicht geschützt ist, an der Haut Aufschürfungen oder noch viel, viel Schlimmeres.
3: Im vergangenen Jahr kamen auf den Schweizer Straßen 49 Menschen bei TÜV-Unfällen ums Leben. Über 1000 TÜV-Fahrerinnen oder TÜV-Fahrer wurden schwer verletzt.
2: In der Schweiz verändert sich der Regen. Laut Fachleuten gibt es im Sommer immer häufiger kurze und heftige Starkregen, während längere Regenphasen seltener werden. Das ist eine Herausforderung für Landwirtschaft und Wasserversorgung. Starkregen kann Trockenheit kaum lindern, weil ausgetrocknete Böden das Wasser nicht aufnehmen und es oberflächlich abfließt. Laut Meteo Schweiz hat die Intensität der stärksten Sommerniederschläge seit den 1980er Jahren um rund 20% zugenommen.
3: Eine Volksinitiative will mehr Auslauf für Nutztiere. Das Begehren wurde nun zur Vorprüfung bei der Bundeskanzlei eingereicht, zuvor scheiterten Verhandlungen mit dem Bauernverband. Erlaubt die Bundeskanzlei die Initiative, können Unterschriften dafür gesammelt werden. Die Auslaufinitiative will das Leben der 80 Millionen Tiere in der Landwirtschaft verbessern. Die meisten landwirtschaftlich gehaltenen Tiere dürften heute nicht nach draußen, heißt es seitens der Initiative.
2: Mit dem Atomabkommen will die USA das Verhältnis zu Saudi-Arabien stärken. Dies, weil der Iran-Krieg das Ansehen der USA im Nahen Osten beschädigt hat, sagt Nahost-Experte Erich Giesling.
5: Die Saudis haben schon lange darauf gedrängt bei den Amerikanern, dass sie die Möglichkeit bekommen, Uran anzureichern, respektive ein Atomkraftwerk zu bauen.
2: Mit dem Abkommen soll die USA Saudi-Arabien beim Aufbau von Atomkraftwerken helfen. Das Abkommen ermöglicht es dem Land jedoch, Uran selbst anzureichern. Grundsätzlich könnte Saudi-Arabien so auch Atomwaffen entwickeln, sagt Giesling. Das Atomabkommen ist deshalb auch im US-Parlament umstritten.
3: Ein verheerender Waldbrand hat in Spanien rund 32.000 Hektar Land zerstört. Mehr als die Fläche des Kantons Schaffhausen. Damit zählt der Brand zu den größten der jüngeren Geschichte Spaniens. Feuerwehrleute sind jedoch optimistisch, den Brand nordöstlich der Hauptstadt Madrid eindämmen zu können. Allerdings könnten die für heute angekündigten stärkeren Winde die Lage erneut verschärfen.
6: 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Es geht in eine klare Nacht. Temperaturen die werden recht frisch, 12 bis 13 Grad. Und dann gibt es insgesamt bis zu 17 Grad Temperaturunterschied. Es wird nämlich morgen recht heiß, gibt bis zu 29 Grad. Dazu Sonne pur, ein richtig schöner Sommertag an diesem Freitag. Schönen Abend euch, ich bin der Marius Füglister. Heidi, heidi.
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3: Diese Themen haben heute Schlagzeilen gemacht. Guten Abend.
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3: Die hohen Temperaturen verleiten dazu, mit leichter Kleidung auf dem TÜV unterwegs zu sein. Das schreibt der Touringclub Schweiz TCS. Für die eigene Sicherheit sei jedoch geeignete Schutzkleidung entscheidend. Diese muss nicht zwingend aus schwerer Lederbekleidung bestehen, sagt Vanessa Flack vom TCS.
4: Heutzutage ist Textilschutzkleidung genauso gut. Und wenn man dann noch helle Farben auswählt, dann ist auch ein bisschen Linderung da gegenüber den Sonnenstrahlen. Auch die sind sehr gut von der Qualität.
3: Auf dem Motorrad sei man besonders exponiert. Bei einem Unfall seien TÜV-Fahrerinnen und Fahrer meist die Schwächeren. Im letzten Jahr sind auf Schweizer Straßen 49 TÜV-Fahrer ums Leben gekommen. Die anhaltende Trockenheit setzt Schweizer Bauern unter Druck. Weil auf vielen Wiesen kaum noch Futter wächst, werden deutlich mehr Kühe geschlachtet als im Vorjahr. Das führte dazu, dass im vergangenen Monat im Vergleich zum Vorjahr rund 3.500 Kühe mehr geschlachtet wurden. Der Bauernverband und der Alpwirtschaftsverband warnen vor Panikverkäufen und rufen dazu auf, Tiere gestaffelt zum Schlachthof zu bringen. Werden zu viele Tiere gleichzeitig geschlachtet, könnten die Fleischpreise fallen.
5: In der Debatte um ein Social-Media-Verbot für Jugendliche befürworten auch viele Menschen in der Schweiz ein solches Verbot. Das zeigt eine Umfrage von Tamedia. 4 von 5 Stimmberechtigten hätten sich für ein Social-Media-Verbot für junge Menschen unter 16 Jahren ausgesprochen. Die Schweiz tastet sich derzeit an die Frage eines Mindestalters für soziale Medien heran. So untersucht der Bundesrat derzeit, wie Jugendliche vor übermäßigem Social-Media-Konsum geschützt werden können. Vorgestern hatte Frankreich als erstes EU-Land Social Media für unter 15-Jährige eingeschränkt.
3: Mit dem Atomabkommen wollen die USA ihre Bindung zu Saudi-Arabien stärken. Die Beziehungen zwischen den beiden Ländern bestehen bereits seit Jahrzehnten, sagt Nahost-Experte Erich Gisling.
6: Die Amerikaner haben gewisse Grenzen übergesetzt für dem, was sie den Saudis zubilligen wollen. Und zwar haben sie das gemacht, hauptsächlich in Bezug auf Rücksichtnahme gegenüber Israel.
3: Israel habe stets darauf gedrängt, dass kein Staat im Nahen Osten die Möglichkeit erhalte, Atomwaffen zu entwickeln. Saudi-Arabien soll aber mit dem Atomprogramm auch selbst Uran anreichern können. Diese Technologie könnte theoretisch für die Entwicklung von Atomwaffen genutzt werden. Die verheerenden Erdbeben dürften Venezuela rund 20 Milliarden Dollar kosten. Von dieser Schadenssumme geht die Weltbank in Washington aus. Fast die Hälfte der Kosten fallen auf zerstörte Wohngebäude. Die Zahl der offiziell bestätigten Todesopfer nach den Erdbeben ist inzwischen auf über 5000 gestiegen.
7: Das Wichtigste von der Strasse und Schiene jetzt in der Radio Argovia App. Dort noch rasch draufklicken, bevor ihr losfahrt und dann kommt ihr gut und sicher an. Eine klare Sternennacht und darum wird es auch recht frisch. Temperaturen mit Tiefstwert von 12 bis 13 Grad auf den frühen Morgen an. Aber das können wir noch mal nutzen, um die Wohnung abzukühlen, weil später wird es heiß, geht bis zu 29 Grad an dem Freitag. Sonne pur dazu, eine schwache Beise geht aber auch noch. Einen schönen Abend euch, ich bin der Marius Füglister. Heidi, hei.
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2: Diese Themen haben heute Schlagzeilen gemacht. Guten Abend.
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3: TÜV-Fahrerinnen und TÜV-Fahrer sind den Gefahren im Straßenverkehr besonders ausgesetzt. Bei einem Unfall gehören sie fast immer zu den Schwächeren, schreibt der Touringclub Schweiz. Deshalb sollte auch bei hohen Temperaturen nie auf Schutzkleidung verzichtet werden. Gerade an heißen Tagen sei die Versuchung groß, leichter bekleidet auf den TÜV zu steigen, sagt Vanessa Flack vom TCS.
4: Das ist ganz klar, wenn es einen Sturz gibt, gibt es sehr schnell Verletzungen oder halt auch, wenn man nicht geschützt ist, an der Haut Aufschürfungen oder noch viel, viel Schlimmeres.
3: Im vergangenen Jahr kamen auf den Schweizer Straßen 49 Menschen bei TÜV-Unfällen ums Leben. Über 1000 TÜV-Fahrerinnen oder TÜV-Fahrer wurden schwer verletzt.
2: In der Schweiz verändert sich der Regen. Laut Fachleuten gibt es im Sommer immer häufiger kurze und heftige Starkregen, während längere Regenphasen seltener werden. Das ist eine Herausforderung für Landwirtschaft und Wasserversorgung. Starkregen kann Trockenheit kaum lindern, weil ausgetrocknete Böden das Wasser nicht aufnehmen und es oberflächlich abfließt. Laut Meteo Schweiz hat die Intensität der stärksten Sommerniederschläge seit den 1980er Jahren um rund 20% zugenommen.
3: Eine Volksinitiative will mehr Auslauf für Nutztiere. Das Begehren wurde nun zur Vorprüfung bei der Bundeskanzlei eingereicht, zuvor scheiterten Verhandlungen mit dem Bauernverband. Erlaubt die Bundeskanzlei die Initiative, können Unterschriften dafür gesammelt werden. Die Auslaufinitiative will das Leben der 80 Millionen Tiere in der Landwirtschaft verbessern. Die meisten landwirtschaftlich gehaltenen Tiere dürften heute nicht nach draußen, heißt es seitens der Initiative.
2: Die Atomabkommen zwischen den USA und Saudi-Arabien ermöglicht Saudi-Arabien, selber Uran anzureichern und damit theoretisch Atomwaffen zu entwickeln. Das sagt Nahost-Experte Erich Gisling. Die USA hätten bei Ägypten und den Vereinigten Arabischen Emiraten zwar bereits Atomprogramme unterstützt, bisher aber die eigene Urananreicherung verboten, so Gisling.
5: Bei den Saudis haben sie das jetzt nicht gemacht. Und das ist das eigentlich ein bisschen Beunruhigende. Indem man kann sagen, ja, möglicherweise sind jetzt die Saudis die selber eine Atombombe konstruieren.
2: Mit dem Atomabkommen wolle die USA Saudi-Arabien als Partner im Nahen Osten enger an sich binden und damit auch ein Zeichen an den Iran senden.
3: Ein verheerender Waldbrand hat in Spanien rund 32.000 Hektar Land zerstört. Mehr als die Fläche des Kantons Schaffhausen. Damit zählt der Brand zu den größten der jüngeren Geschichte Spaniens. Feuerwehrleute sind jedoch optimistisch, den Brand nordöstlich der Hauptstadt Madrid eindämmen zu können. Allerdings könnten die für heute angekündigten stärkeren Winde die Lage erneut verschärfen.
6: 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Ein Prachtstag erwartet uns morgen zum Wochenschluss von dieser Arbeitswoche mit bis zu 29 Grad. Sonne pur, eine schwache Beise, die hier auch noch ein bisschen geht, die sehr willkommen ist bei 29 Grad. Zuerst kühlt es jetzt in der Nacht noch ab, es wird sternenklar und darum teils kühl mit einem Tiefstwert von 12 bis 13 Grad. Ich bin der Marius Füglister. Heidi, hi.
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2: Die Themen haben heute Schlagzeilen gemacht. Guten Abend.
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2: Die hohen Temperaturen verleiten dazu, mit leichter Kleidung auf dem TÜV unterwegs zu sein. Das schreibt der Touringclub Schweiz TCS. Für die eigene Sicherheit sei jedoch geeignete Schutzkleidung entscheidend. Diese muss nicht zwingend aus schwerer Lederbekleidung bestehen, sagt Vanessa Flack vom TCS.
3: Heutzutage ist Textilschutzkleidung genauso gut. Und wenn man dann noch helle Farben auswählt, dann ist auch ein bisschen Linderung da gegenüber den Sonnenstrahlen. Auch die sind sehr gut von der Qualität.
2: Auf dem Motorrad sei man besonders exponiert. Bei einem Unfall seien TÜV-Fahrerinnen und Fahrer meist die Schwächeren. Im letzten Jahr sind auf Schweizer Straßen 49 TÜV-Fahrer ums Leben gekommen. Die anhaltende Trockenheit setzt Schweizer Bauern unter Druck. Weil auf vielen Wiesen kaum noch Futter wächst, werden deutlich mehr Kühe geschlachtet als im Vorjahr. Das führte dazu, dass im vergangenen Monat im Vergleich zum Vorjahr rund 3.500 Kühe mehr geschlachtet wurden. Der Bauernverband und der Alpwirtschaftsverband warnen vor Panikverkäufen und rufen dazu auf, Tiere gestaffelt zum Schlachthof zu bringen. Werden zu viele Tiere gleichzeitig geschlachtet, könnten die Fleischpreise fallen.
4: In der Debatte um ein Social-Media-Verbot für Jugendliche befürworten auch viele Menschen in der Schweiz ein solches Verbot. Das zeigt eine Umfrage von Tamedia. 4 von 5 Stimmberechtigten hätten sich für ein Social-Media-Verbot für junge Menschen unter 16 Jahren ausgesprochen. Die Schweiz tastet sich derzeit an die Frage eines Mindestalters für soziale Medien heran. So untersucht der Bundesrat derzeit, wie Jugendliche vor übermäßigem Social-Media-Konsum geschützt werden können. Vorgestern hatte Frankreich als erstes EU-Land Social Media für unter 15-Jährige eingeschränkt.
2: Mit dem Atomabkommen will die USA das Verhältnis zu Saudi-Arabien stärken. Dies, weil der Iran-Krieg das Ansehen der USA im Nahen Osten beschädigt hat, sagt Nahost-Experte Erich Giesling.
5: Die Saudis haben schon lange darauf gedrängt bei den Amerikanern, dass sie die Möglichkeit bekommen, Uran anzureichern, respektive ein Atomkraftwerk zu bauen.
2: Mit dem Abkommen soll die USA Saudi-Arabien beim Aufbau von Atomkraftwerken helfen. Das Abkommen ermöglicht es dem Land jedoch, Uran selbst anzureichern. Grundsätzlich könnte Saudi-Arabien so auch Atomwaffen entwickeln, sagt Giesling. Das Atomabkommen ist deshalb auch im US-Parlament umstritten. Die verheerenden Erdbeben dürften Venezuela rund 20 Milliarden Dollar kosten. Von dieser Schadenssumme geht die Weltbank in Washington aus. Fast die Hälfte der Kosten fallen auf zerstörte Wohngebäude. Die Zahl der offiziell bestätigten Todesopfer nach den Erdbeben ist inzwischen auf über 5.000 gestiegen.
6: 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Eine klare Sternennacht und darum wird es auch recht frisch. Temperaturen mit Tiefstwert von 12 bis 13 Grad auf der frühen Morgen an. Aber das können wir noch mal nutzen, um die Wohnung abzukühlen, weil später wird es heiß, geht bis zu 29 Grad. An dem Freitag Sonne pur dazu, eine schwache Beise geht aber auch noch. Einen schönen Abend euch, ich bin der Marius Füglister. Heidi, hei.
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